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1: Ich bin Ursula Winkler. Der Iran-Krieg belastet die deutsche Wirtschaft offenbar stärker als bisher gedacht. Allein dem Bund fehlen laut neuer Steuerschätzung im kommenden Jahr rund 10 Milliarden Euro. Das teilte Finanzminister Klingbeil mit.
2: Klingbeil macht vor allem die hohen Energiepreise und die wirtschaftlichen Folgen des Iran-Kriegs verantwortlich. Die Unsicherheit bleibe groß, sagt er. Deshalb müsse die Regierung ständig nachsteuern. Gleichzeitig will er an Entlastungen wie dem Tankrabatt festhalten und weiter investieren, damit die Wirtschaft stabil bleibt. Klar ist aber auch, für den Bundeshaushalt wird das Ganze deutlich schwieriger. Denn bis 2030 rechnen die Steuerschätzer insgesamt mit deutlich weniger Einnahmen als noch im Herbst erwartet. Zoe Tassovali, Nachrichtenredaktion.
1: Trotz Waffenruhe haben sich die USA und der Iran gegenseitig in der Straße von Hormuz beschossen. US-Streitkräfte hätten unprovozierte iranische Angriffe abgewehrt und mit Schlägen zur Selbstverteidigung reagiert. Das teilte das für den Nahen Osten zuständige Kommando des US-Militärs auf der Plattform X mit. Das iranische Militär bestätigte Angriffe auf US-Kriegsschiffe und machte dafür wiederum US-Attacken auf einen iranischen Öltanker verantwortlich. Die Deutsche Bahn hat ihre Pünktlichkeitsquote im Fernverkehr im Vergleich zum Jahresanfang deutlich verbessert. Doch auch im April wurde mehr als jeder dritte Halt zu spät erreicht. Die Pünktlichkeitsquote lag bei gut 64%.
3: Schon lange hat die Bahn Probleme mit der Pünktlichkeit. Der Start ins laufende Jahr war aber besonders schlecht. Und das, obwohl die Züge im Winter eigentlich pünktlicher sind, weil dann weniger Menschen unterwegs sind. Im Januar lag die Pünktlichkeitsquote aber nur bei 52%, im Februar bei etwa 59. Als Gründe nennt die Bahn die vielen Baustellen, die marode Infrastruktur und das frostige Wetter. Als verspätet gilt ein Zug nach Bahndefinition ab einer Verzögerung von 6 Minuten. Thomas Brock, Berlin.
1: Zum Fußball. Der SC Freiburg steht erstmals in einem Europapokal-Endspiel. Die Badener bezwangen Sporting Braga im Halbfinalrückspiel der Europa League mit 3:1. Sie treffen nun im Finale am 20. Mai in Istanbul auf den englischen Topclub Aston Villa.

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1: Ich bin Ursula Winkler. Finanzminister Klingbeil kann wegen schwächerer Konjunkturaussichten wegen des Iran-Kriegs in den nächsten Jahren mit weniger Steuereinnahmen rechnen als noch im Herbst angenommen. Für 2027 ergibt die aktuelle Steuerschätzung allein für den Bund gut 10 Milliarden Euro weniger als bisher erwartet. Klingbeil sagte, die Schätzung zeige, wie sehr uns der Iran-Krieg wirtschaftlich schade.
2: Seit knapp 2 Monaten sehen wir, dass der Iran-Krieg, der durch Donald Trump ausgelöst wurde, dass dieser verantwortungslose Krieg und die daraus resultierende Energiepreisschocksituation, dass das unsere wirtschaftliche positive Dynamik vorerst ausbremst.
1: Finanzminister Klingbeil. Trotz Waffenruhe haben sich die USA und der Iran gegenseitig in der Straße von Hormuz beschossen. US-Streitkräfte hätten unprovozierte iranische Angriffe abgewehrt und mit Schlägen zur Selbstverteidigung reagiert. Das teilte das für den Nahen Osten zuständige Kommando des US-Militärs auf der Plattform X mit. Das iranische Militär bestätigte Angriffe auf US-Kriegsschiffe und machte dafür wiederum US-Attacken auf einen iranischen Öltanker verantwortlich. Kurz vor dem russischen Jahrestag zum Weltkriegsgedenken am Samstag hat die Ukraine ihre einseitige Waffenruhe wieder aufgegeben. Es reagierte auf fortdauernde russische Attacken mit einem ihrer größten bisherigen Drohnenangriffe. Moskau hatte eine eigene Feuerpause ab heute angekündigt und ignorierte die ukrainische Waffenruhe offenbar bewusst.
3: Was wegen der weitergehenden Angriffe ohnehin schon klar war, hat der Kreml nun offiziell bestätigt. Die von Selenskyj vorgeschlagene Waffenruhe hat in Moskau keine Beachtung gefunden. Warum sie ignoriert wurde, sagte Kremlsprecher Peskow nicht. Dafür wiederholte er einmal mehr, dass die Russen ihre eigene Waffenruhe rund um die Militärparade durchsetzen würden. Für den Fall, dass sich die Ukrainer nun nicht daran halten, hat Russland schon einmal Drohungen ausgesprochen. Ausländische Diplomaten sollten vorsorglich Kiew verlassen, um nicht zum Kollateralschaden russischer Schläge gegen die Stadt zu werden, warnte das russische Außenministerium. Aus Moskau, André Balin.
1: Zum Fußball. Der SC Freiburg steht erstmals in einem Europapokal-Endspiel. Die Badener bezwangen Sporting Braga im Halbfinalrückspiel der Europa League mit 3:1. Sie treffen nun im Finale am 20. Mai in Istanbul auf den englischen Topclub Aston Villa.

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1: Ich bin Ursula Winkler. Der Iran-Krieg belastet die deutsche Wirtschaft offenbar stärker als bisher gedacht. Allein dem Bund fehlen laut neuer Steuerschätzung im kommenden Jahr rund 10 Milliarden Euro. Das teilte Finanzminister Klingbeil mit.
2: Klingbeil macht vor allem die hohen Energiepreise und die wirtschaftlichen Folgen des Iran-Kriegs verantwortlich. Die Unsicherheit bleibe groß, sagt er. Deshalb müsse die Regierung ständig nachsteuern. Gleichzeitig will er an Entlastungen wie dem Tankrabatt festhalten und weiter investieren, damit die Wirtschaft stabil bleibt. Klar ist aber auch, für den Bundeshaushalt wird das Ganze deutlich schwieriger. Denn bis 2030 rechnen die Steuerschätzer insgesamt mit deutlich weniger Einnahmen als noch im Herbst erwartet. Zoe Tassovali, Nachrichtenredaktion.
1: Trotz Waffenruhe haben sich die USA und der Iran gegenseitig in der Straße von Hormuz beschossen. US-Streitkräfte hätten unprovozierte iranische Angriffe abgewehrt und mit Schlägen zur Selbstverteidigung reagiert. Das teilte das für den Nahen Osten zuständige Kommando des US-Militärs auf der Plattform X mit. Das iranische Militär bestätigte Angriffe auf US-Kriegsschiffe und machte dafür wiederum US-Attacken auf einen iranischen Öltanker verantwortlich. Die Deutsche Bahn hat ihre Pünktlichkeitsquote im Fernverkehr im Vergleich zum Jahresanfang deutlich verbessert. Doch auch im April wurde mehr als jeder dritte Halt zu spät erreicht. Die Pünktlichkeitsquote lag bei gut 64%.
3: Schon lange hat die Bahn Probleme mit der Pünktlichkeit. Der Start ins laufende Jahr war aber besonders schlecht. Und das, obwohl die Züge im Winter eigentlich pünktlicher sind, weil dann weniger Menschen unterwegs sind. Im Januar lag die Pünktlichkeitsquote aber nur bei 52%, im Februar bei etwa 59%. Als Gründe nennt die Bahn die vielen Baustellen, die marode Infrastruktur und das frostige Wetter. Als verspätet gilt ein Zug nach Bahndefinition ab einer Verzögerung von 6 Minuten. Thomas Brock, Berlin.
1: Zum Fußball. Der SC Freiburg steht erstmals in einem Europapokal-Endspiel. Die Badener bezwangen Sporting Braga im Halbfinalrückspiel der Europa League mit 3:1. Sie treffen nun im Finale am 20. Mai in Istanbul auf den englischen Topclub Aston Villa.

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1: Ich bin Ursula Winkler. Finanzminister Klingbeil kann wegen schwächerer Konjunkturaussichten wegen des Iran-Kriegs in den nächsten Jahren mit weniger Steuereinnahmen rechnen als noch im Herbst angenommen. Für 2027 ergibt die aktuelle Steuerschätzung allein für den Bund gut 10 Milliarden Euro weniger als bisher erwartet. Klingbeil sagte, die Schätzung zeige, wie sehr uns der Iran-Krieg wirtschaftlich schade.
2: Seit knapp 2 Monaten sehen wir, dass der Iran-Krieg, der durch Donald Trump ausgelöst wurde, dass dieser verantwortungslose Krieg und die daraus resultierende Energiepreisschocksituation, dass das unsere wirtschaftliche positive Dynamik vorerst ausbremst.
1: Finanzminister Klingbeil. Trotz Waffenruhe haben sich die USA und der Iran gegenseitig in der Straße von Hormuz beschossen. US-Streitkräfte hätten unprovozierte iranische Angriffe abgewehrt und mit Schlägen zur Selbstverteidigung reagiert. Das teilte das für den Nahen Osten zuständige Kommando des US-Militärs auf der Plattform X mit. Das iranische Militär bestätigte Angriffe auf US-Kriegsschiffe und machte dafür wiederum US-Attacken auf einen iranischen Öltanker verantwortlich. Kurz vor dem russischen Jahrestag zum Weltkriegsgedenken am Samstag hat die Ukraine ihre einseitige Waffenruhe wieder aufgegeben. Es reagierte auf fortdauernde russische Attacken mit einem ihrer größten bisherigen Drohnenangriffe. Moskau hatte eine eigene Feuerpause ab heute angekündigt und ignorierte die ukrainische Waffenruhe offenbar bewusst.
3: Was wegen der weitergehenden Angriffe ohnehin schon klar war, hat der Kreml nun offiziell bestätigt. Die von Selenskyj vorgeschlagene Waffenruhe hat in Moskau keine Beachtung gefunden. Warum sie ignoriert wurde, sagte Kremlsprecher Peskow nicht. Dafür wiederholte er einmal mehr, dass die Russen ihre eigene Waffenruhe rund um die Militärparade durchsetzen würden. Für den Fall, dass sich die Ukrainer nun nicht daran halten, hat Russland schon einmal Drohungen ausgesprochen. Ausländische Diplomaten sollten vorsorglich Kiew verlassen, um nicht zum Kollateralschaden russischer Schläge gegen die Stadt zu werden, warnte das russische Außenministerium. Aus Moskau, André Balin.
1: Zum Fußball. Der SC Freiburg steht erstmals in einem Europapokal-Endspiel. Die Badener bezwangen Sporting Braga im Halbfinalrückspiel der Europa League mit 3:1. Sie treffen nun im Finale am 20. Mai in Istanbul auf den englischen Topclub Aston Villa.
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4: Heute bekommen wir einen Mix aus Sonne und Wolken. Dabei bleibt es trocken. Die aktuellen Temperaturen am Rheinufer in Biebrich 8 Grad, in Erbenheim an der Juxkirche 7 Grad und auch hier bei unserem Studio in der Britta Arena sind es 7 Grad. Es geht heute noch hoch bis auf 18 Grad und jetzt mal ein Blick auf das wunderschöne Wochenende. Viel Sonne, gelegentlich Durchzug von Wolken, am Samstag Höchstwerte um die 22 Grad und am Sonntag sogar bis 24 Grad. Na, das sind mal Aussichten. Raus mit euch am Wochenende und irgendwo feiern, wo es halt zu feiern geht.
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4: Angemessen an den Freitag, angemessen an die frühe Zeit. Es ist noch nichts los da draußen. Antenne Wiesbaden wünscht euch gute Fahrt.
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4: Der lustige Anhängerblitzer ist wirklich angehängt worden und woanders hingefahren worden. Jetzt steht er in der Rheingaustraße in Biebrich Richtung Schierstein zwischen der Straße am Parkfeld und Albert-Schweitzer-Allee, 30er-Zone. Und wenn du irgendwo einen mobilen Blitzer gesehen hast oder die Verkehrsstörung, die du siehst, melden möchtest, dann sehr gerne anrufen oder eine WhatsApp ins Studio schicken. Nummer ist die gleiche, Wiesbaden 952 69 869.
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4: Morning Wiesbaden, es ist Freitag, der 8. Mai, was man nicht alles sagen könnte. Ja, we close the weekend, hoch die Hände, Wochenende, aber es ist halt einfach Freitag und wir freuen uns aufs Wochenende und das Wetter geht ja auch ein bisschen steiler als die letzten Tage, das ist wunderbar und es liegt ja einiges an. Heute Abend Late Night Shopping bei Galeria, morgen Sekttag an allen Ecken und Kanten, am Sonntag natürlich nicht vergessen, da kommen wir noch auf jeden Fall in der Sendung dazu, Muttertag, also alle, die jetzt wieder aufwachen und sagen, ach stimmt, da war ja was. Ja, aber wir starten jetzt erstmal zusammen mit dem Tag. Wunderbar und schön, dass ihr dabei seid. Just Like a Pill, die brauchen wir um die Uhrzeit hoffentlich noch nicht. Von Pink, Moj

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0: Jetzt sind wir richtig. Dein Horoskop von heute Freitag, den 8. Mai.
1: Widder.
0: Heute lohnt es sich, klare Entscheidungen zu treffen. Im Beruf kannst du mit direkter Kommunikation punkten, solange du nicht zu impulsiv reagierst. Am Abend bringt eine spontane Nachricht gute Stimmung.
1: Stier.
0: Du brauchst heute etwas Ruhe, um deine Gedanken zu sortieren. Finanziell ist Vorsicht sinnvoll. Nicht jeder Deal ist so gut, wie er wirkt. In der Liebe zählt heute Ehrlichkeit mehr als große Gesten.
1: Zwillinge.
0: Ein lebhafter Tag mit vielen Gesprächen und neuen Ideen. Du wirkst besonders überzeugend und kannst andere leicht begeistern. Achte nur darauf, dich nicht zu verzetteln.
1: Krebs.
0: Emotionen stehen heute stärker im Mittelpunkt. Du spürst intuitiv, wem du vertrauen kannst. Ein gutes Gespräch mit einer vertrauten Person bringt Klarheit.
1: Löwe.
0: Heute bekommst du Aufmerksamkeit, beruflich oder privat. Nutze den Moment, um ein Projekt voranzubringen oder deine Meinung klar zu vertreten. In Beziehungen hilft etwas Geduld.
1: Jungfrau.
0: Organisation zahlt sich heute aus. Du erkennst Details, die anderen entgehen und kannst dadurch Probleme früh lösen. Gönn dir am Abend bewusst eine Pause.
1: Waage.
0: Harmonie ist dir heute besonders wichtig. Konflikte lassen sich leichter lösen als gedacht, wenn du offen bleibst. Kreative Ideen könnten sich überraschend auszahlen.
1: Skorpion.
0: Ein intensiver Tag mit starken Eindrücken. Du solltest auf dein Bauchgefühl hören, besonders bei Menschen, die dir gemischte Signale senden. Beruflich kann sich eine neue Chance andeuten.
1: Schütze.
0: Du hast Lust auf Abwechslung und Bewegung. Gute Zeit für neue Kontakte oder spontane Pläne. In Geldfragen lieber nicht zu optimistisch rechnen.
1: Steinbock.
0: Heute zählt Disziplin, aber auch Flexibilität. Ein Plan könnte sich kurzfristig ändern, was sich am Ende als Vorteil herausstellt. Privat sorgt jemand für eine angenehme Überraschung.
1: Wassermann.
0: Deine Ideen kommen heute besonders gut an. Du inspirierst andere und kannst wichtige Impulse setzen. In der Liebe lohnt sich ein mutiger Schritt.
1: Fische.
0: Heute solltest du dir nicht so viele Sorgen machen. Manche Dinge klären sich schneller als erwartet. Kreative oder musikalische Aktivitäten tun dir besonders gut. Das war dein Horoskop für Freitag, den 8. Mai. Eine kleine Inspiration für den Tag. Und jetzt Hoppi Galoppi ab in den Freitag. Zusammen mit Walk With Me von Felixien. Guten Morgen, es ist 6:15. Mein Name ist Chris Scheler.
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Fairground von Simply Red. Und jetzt beschwören wir mal den Sommer hoch. Die Sonne, die jetzt am Wochenende richtig viel scheinen wird, nämlich mit Sunshine Reggae von Laid Back aus den 80ern. Ein wunderschönes Lied. Damals ist es hoch und runter gelaufen. Und das machen wir jetzt einfach mal einmal runter. Schönen guten Morgen. Mein Name ist Chris Scheler und ihr hört die Morning Shows. Kurz vor halb

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1: Im Studio Katrin Brause-Zimmermann. Die Bekämpfungsmaßnahmen gegen die afrikanische Schweinepest haben erfolgreich gegriffen. Das hat die Stadt Wiesbaden bekannt gegeben. Dadurch konnten zwei neue Allgemeinverfügungen mit Lockerungen und Veränderungen der Sperrzonen erlassen werden. Die treten morgen in Kraft und liefern erhebliche Erleichterungen für Wiesbadener Jägerinnen und Jäger. Allerdings ist die afrikanische Schweinepest noch nicht vollständig durchgestanden. Sperrzonen bestehen weiter, Lage und Verlauf sind online einsehbar. Nach wie vor sind Wiesbadnerinnen und Wiesbadner dazu aufgerufen, Tore und Zäune unbedingt geschlossen zu halten und kranke oder tote Wildschweine zu melden. Im Wiesbadener Literaturhaus Villa Clementine startet das interaktive Projekt Hooked on a Book. Das hat die hessische Landeshauptstadt gemeldet. Dabei sind Besucherinnen und Besucher dazu eingeladen, selbst mitzuwirken, sich gegenseitig zu begegnen und sich über das gemeinsam gelesene Buch auszutauschen. Das Zufällige und Unbekannte gehören zum Konzept, heißt es in der Meldung. So entwickeln sich Seite für Seite eine einzigartige Geschichte und ein Gespräch über das Leben, das Abgrenzende und das Verbindende, das Allein- und das Zusammensein. Die Veranstaltung startet morgen einmal um 19 Uhr und ein zweites Mal um 20.30 Uhr im anderen Salon des Literaturhauses der Villa Clementine. Die Wiesbadener Polizei lädt Interessierte zu einer Biker-Safety-Tour ein. Geplant sind drei Routen. Die erste Route ist für Sonntag geplant. Alle Touren starten am Feldberg und führen über verschlungene Wege bis in den Rheingau. In mehreren Stops geben die Beamten Tipps und Hinweise, wie zum Beispiel zu Gefahrenstellen, Unfallschwerpunkten und örtlichen Besonderheiten. Die Touren werden von erfahrenen polizeilichen Motorradfahrern geleitet. Dazu ist auch ein Team der Rettungsmotorradstaffel mit Tipps zur ersten Hilfe dabei. Die Touren finden am Sonntag, im Juni und im September statt. Interessierte werden gebeten, sich vorher anzumelden. Die Polizei führt im Laufe der Motorradsaison immer wieder Kontrollen auf den Motorradstrecken im Zuständigkeitsbereich des Polizeipräsidiums Westhessen durch. Die Wiesbaden Phantoms starten morgen in die neue Saison der German Football League 2. Zum Auftakt reist das Team von Headcoach Patrick Griesheimer zu den Biberach Beavers nach Baden-Württemberg. Kickoff ist um 16 Uhr. Nach dem gelungenen Klassenerhalt im vergangenen Jahr wollen die Phantoms in dieser Saison oben angreifen. Das erste Heimspiel steigt dann eine Woche später im Europaviertel gegen die Augsburg Centurions.
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2: Das läuft sich warm für das Wochenende, denn heute haben wir schon mal einen Mix aus Sonne und Wolken. Dabei bleibt es trocken. Die Temperatur aktuell im Moment noch ein bisschen frisch. Am Rheinufer in Biebrich 8 Grad, in Wiesbaden an der Juxkirche 7 Grad und hier bei uns am Studio in der Britta Arena auch 7 Grad. Es geht heute hoch auf schöne milde 18 Grad und jetzt kommen wir zum Wochenende. Da gibt's viel Sonne, gelegentlich Durchzug von Wolken, vor allen Dingen am Sonntag. Morgen Höchstwerte um die 22 Grad und am Sonntag sogar bis 24 Grad. Also Sonnencreme raus, Sonnenbrill raus und dann kann das Wochenende kommen.
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2: Noch überhaupt gar nichts los da draußen, keine besonderen Vorkommnisse. Antenne Wiesbaden wünscht euch gute Fahrt.
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2: Der im Moment ständige Blitzer in der Rheingaustraße in Biebrich Richtung Schierstein zwischen der Straße am Parkfeld und der Albert-Schweitzer Allee 30er-Zone. Und wenn du irgendwo einen Blitzer gesehen hast oder eine Verkehrsstörung melden möchtest, kannst du das tun mit ein und derselben Nummer. Entweder eine WhatsApp schicken ins Studio oder direkt anrufen. Wiesbaden 952 69 869.
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2: Guten Morgen.

0: Lachen verbindet, da sind wir uns, glaube ich, alle einig. Man sagt ja auch, Lachen ist ansteckend. Und wenn man lacht oder mit anderen lacht, vergisst man vielleicht auch mal andere Probleme. Genau dafür stehen die Clown-Doktoren, die unter anderem auch hier bei uns in Wiesbaden und Umgebung in Krankenhäusern und Altenheimen für spaßige Momente sorgen. Also genau da, wo sonst nicht so viel Fun angesagt ist. Morgen ist großer Clown-Doktoren-Aktionstag unter dem Motto Lachen verbindet. Ruth Albertin ist als Clown-Doktorin unterwegs und ihrem bunten Kostüm im Krankenhaus als Dr. Krümel bekannt. Zum Aktionstag geht's für sie und viele Kollegen aber raus aus dem Krankenhaus an ganz andere Orte.
1: Da sind insgesamt 20 Clownsvereine, die in Kliniken und Pflegeeinrichtungen gehen und regelmäßig Besuche machen. Es sind insgesamt 360 professionelle Clowns, die regelmäßig in 504 Einrichtungen unterwegs sind. Und dieser Dachverbandstag unter dem Motto Zauberhaft dient dazu, dass wir unsere Arbeit einfach noch mehr nach außen bringen. Normalerweise sind wir ja in Kliniken und Pflegeeinrichtungen unterwegs. An diesem Tag sind wir in unterschiedlichen Städten in Deutschland.
0: Ja, das ist cool, auch hier bei uns in Wiesbaden. Morgen sind Dr. Krümel und ihre Clown-Kollegen im Schloss Freudenberg unterwegs und machen da ganz viel Spaß mit den Besuchern.
1: Also es sind ja immer viele Familien da präsent und es gibt auch viele kleine zauberhafte Dinge, die man da entdecken kann. Und das passt sehr gut. Wir werden da präsent sein, für Perspektivwechsel sorgen mit musikalischen Elementen, mit Zaubertricks und einfach schauen, wie wir da Leichtigkeit und Abwechslung schaffen. Auch Empfang machen, also das Publikum begrüßen. Wir werden Flashmob machen, ein Seifenblasen-Flashmob und einfach präsent sein, eventuell auch bei einer Führung mitwirken. Genau, das ist geplant im Schloss Freudenberg.
0: Und das Ganze, um auf die Arbeit der Clown-Doktoren aufmerksam zu machen und zu zeigen, dass Lachen oft die beste Medizin ist.
1: Es gibt eine Geschichte von einem Kind, das hatte eine Untersuchung, das hat danach stark geweint, hatte auch Schmerzen und das Personal meinte, sie wissen nicht, ob es gerade passt, da vorbeizuschauen, aber die Clowns sind auch mutig und haben vorsichtig geklopft und sind da reingegangen und haben eben für Abwechslung gesorgt und geschaut, wie sie das Kind ein bisschen entführen können, sodass das Kind eben aufgehört hat zu weinen. Und die Clowns sind danach raus aus dem Zimmer und dann kommt eine Pflegefachkraft, deiner Ibu, Trophäen in der Hand und lauscht und hat gesagt, also die Ibu können wir jetzt sparen, die braucht es nicht mehr. Vielen Dank für euren Einsatz.
0: Was eine schöne Geschichte. Und wenn ihr Lust habt, die Clown-Doktoren mal in Aktion zu erleben, Dr. Krümel und ihre Kolleginnen und Kollegen sind morgen von 11 bis 14 Uhr im Schloss Freudenberg und sorgen dafür gute Laune. Einfach vorbeikommen und mit den Clown-Doktoren eine gute Zeit haben.
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1: Ich bin David Büchner. US-Präsident Donald Trump hat den Iran erneut aufgefordert, schnell eine Friedensvereinbarung zu unterzeichnen. Ansonsten werde das US-Militär in Zukunft noch viel härter und viel gewaltsamer angreifen. Kurz zuvor hatte das US-Militär trotz Waffenruhe Ziele im Iran beschossen.
2: Eigentlich standen die Zeichen trotz wackeliger Waffenruhe auf eine baldige Einigung über ein Abkommen zwischen den USA und dem Iran. Nun wieder Angriffe in der Straße von Hormuz und das US-Militär griff auch Ziele im Iran an. Es sei Selbstverteidigung, hieß es aus dem US-Zentralkommando. Man habe die Bedrohung neutralisiert und iranische Drohnen und Abschussrampen bombardiert. Der Iran bestätigte Angriffe auf US-Kriegsschiffe und beschuldigte die USA, zuerst einen iranischen Öltanker beschossen und damit die Waffenruhe gebrochen zu haben. Aus den USA, Tina Eck.
1: Der Bundesrat soll in der Energiekrise heute weitere Entlastungen auf den Weg bringen. Die Länderkammer entscheidet über die steuerfreie Prämie von 1.000 Euro, die Firmen ihren Beschäftigten zahlen können. Einigen Bundesländern reicht das aber nicht.
3: Bremen, Hamburg, Mecklenburg-Vorpommern, Niedersachsen und das Saarland stellen sich quer. Denn angesichts der schwachen Konjunktur können sich viele Firmen die 1.000-Euro-Prämie gar nicht leisten. In einem gemeinsamen Entschließungsantrag fordern die Länder deshalb, die Mineralölwirtschaft stärker in die Verantwortung zu nehmen und deren Übergewinne in der aktuellen Krise abzuschöpfen. Auch soll das Kartellrecht noch weiter verschärft und die Stromsteuer auf das europäische Mindestmaß gesenkt werden. Tanja Wagner, Nachrichtenredaktion.
1: Seit 0 Uhr heute Nacht gilt eine von Russland einseitig ausgerufene begrenzte Waffenruhe im Ukraine-Krieg. Hintergrund sind Feierlichkeiten zum Jahrestag des Siegs der Sowjetunion über Nazi-Deutschland. Die Lage in Moskau ist besonders wegen ukrainischer Drohnenangriffe angespannt. Kiew hat in den vergangenen Monaten seine Gegenangriffe auf das russische Hinterland ausgeweitet. Und zum Fußball. Der SC Freiburg steht zum ersten Mal in einem Europapokal-Endspiel. Die Mannschaft bezwang Sporting Braga aus Portugal im Halbfinalrückspiel mit 3:1. Im Finale am 20. Mai in Istanbul trifft Freiburg nun auf den englischen Topclub Aston Villa.
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4: Na, der Morgen sieht doch schon viel freundlicher aus als die letzten 2-3 Tage. Wir haben heute einen Mix aus Sonne und Wolken. Im Moment natürlich wenig Wolken, viel Sonne, die da hoch steigt und dabei bleibt es auch trocken. Die aktuellen Temperaturen noch ein bisschen frisch am Rheinufer in Biebrich, 8 Grad. In Erbenheim an der Juxkirche 7 Grad. Und auch hier bei uns am Studio in der Britta Arena sind es 7 Grad. Es werden heute noch milde 18 Grad. Und jetzt mal ein Blick aufs Wochenende. Viel Sonne, gelegentlich Durchzug von Wolken, beziehungsweise Sonntag auch ein Mix aus Sonne und Wolken. Morgen am Samstag Höchstwerte um die 22 Grad und Sonntag sogar bis 24 Grad.
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4: Auf der A3 Frankfurt Richtung Köln, wenn ihr dahin möchtet, zwischen Limburg Nord und Dietz steht ein defekter Transporter auf dem rechten Fahrstreifen. Ansonsten noch alles geschmeidig da draußen. Antenne Wiesbaden wünscht gute Fahrt.
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4: In der Rheingaustraße in Biebrich Richtung Schierstein zwischen der Straße am Parkfeld und der Albert-Schweitzer-Allee steht er und blitzt, wenn ihr schneller als 30 fahrt, also 30er-Zone dort, das schickt sich sehr nicht, schneller zu fahren. Und wenn du irgendwo einen Blitzer gesehen hast oder eine Verkehrsstörung melden möchtest, kannst du das tun per WhatsApp oder direkt anrufen. Nummer ist die gleiche, Wiesbaden 952 69 869.
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4: Und jetzt am Wochenende nicht nur Sekttag und Muttertag und sonstiges noch, was man draußen machen kann, sondern natürlich wird auch wieder gesportelt. Kommen wir gleich dazu, das Sport-Update. Und jetzt erstmal die Band, die ja quasi mein Motto singt, Hip. Teens Don't Wear Blue Jeans von Frank Pop Ensemble. Schönen guten Morgen, mein Name ist Chris Scheland. Wir starten

0: Antenne Wiesbaden am Freitag, jetzt mit eurem Sportupdate fürs Wochenende.
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0: Wir haben wieder kurz vorm Wochenende und da draußen schauen wir wie immer freitags nach unseren Wiesbadener Sportmannschaften. Und los geht's mit Fußball.
1: SVW in Wiesbaden.
0: Und da geht's für unsere Jungs morgen auswärts ran. Der SVW in Wiesbaden gastiert in Cottbus. Für die Lausitzer geht's noch um einiges. Die Cottbusser kämpfen im Fernduell mit dem MSV Duisburg und Rot-Weiß Essen mischt auch noch ein bisschen mit um den direkten Aufstieg. Die Cottbusser gerade auf Platz 2. Unser SVW in Wiesbaden steht 2 Spieltage vor Schluss auf Platz 9. Da kann sowohl nach oben als auch nach unten nichts mehr passieren. Aber ein Sieg und 3 Punkte wären halt schon auch mal wieder schön, vielleicht klappt's morgen. Auswärts bei Energie Cottbus, Anstoß ist um 14.30 Uhr.
1: Rhein River Rhinos.
0: Für unsere Rollstuhlbasketballer steht das erste Playoffs-Spiel gegen den RSV Lahn Dill an. Die Rhinos starten auswärts, jetzt am Sonntag in der Buderus Arena in Wetzlar. Rhinos-Geschäftsführer Mirko Korder sagt, wir brauchen Heimspielstimmung, dann klappt's auch mit dem ersten Playoff-Sieg.
2: Ja, die Stimmung ist extrem maßgeblich dafür, wie man da auf dem Feld performt, gerade auswärts. Also ich weiß nicht, man kennt ja diesen Spruch, der 6. Mann auf dem Feld im Basketball sind die Fans und das ist halt wirklich so. Also wenn man da wirklich Fans hat, die einen antreiben, die hinter einem stehen, dann gibt es einem nochmal einen ganz, ganz besonderen Anschub, ja, und super wertvoll.
0: Die Rhinos auswärts beim RSV Lahn Dill in Wetzlar. Los geht's am Sonntag ab 16 Uhr.
1: Wiesbaden Phantoms.
0: So, und dann endlich wieder American Football. Für unsere Phantoms geht morgen die Saison los. Die Phantoms starten auswärts bei den Biberach Beavers. Phantoms-Präsident Stefan Greulich freut sich, dass die Saison jetzt wieder losgeht.
3: American Football aus Wiesbaden. Endlich geht die Saison los. Unsere Jungs spielen das erste Spiel auswärts gegen die Biberach Beavers und sie haben hart trainiert. Sie sind gut vorbereitet und wir drücken die Daumen, dass sie natürlich gewinnen.
0: Kick-off zum ersten Saisonspiel der Phantoms auswärts bei den Biberach Beavers ist morgen um 16 Uhr. Und auch der Phantoms Nachwuchs ist gefragt. Ebenfalls morgen Nachmittag müssen die Phantoms Juniors in der Liga bei den Droysdorf Jets ran. Hier ist Kick-off eine Stunde früher als bei den Profis um 15 Uhr.
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1: Im Studio Katrin Brause-Zimmermann. Die AWO Wiesbaden übernimmt die Trägerschaft für die Erziehungsberatungsstelle im Schelmengraben. Das hat die hessische Landeshauptstadt bekannt gegeben. Bis Ende 2025 war die Beratung von der Diakonie Wiesbaden verantwortet worden. Im Laufe des Mai werden die Angebote jetzt von der Arbeiterwohlfahrt übernommen. Ziel der Neuordnung sei es nach Angaben der Stadt, die fachlich hochwertige Erziehungsberatung für Wiesbadener Familien langfristig zu sichern. Die Erziehungsberatung richtet sich an Eltern, Kinder und Jugendliche, die Unterstützung bei Fragen der Erziehung in Konflikten oder herausfordernden Lebenssituationen haben. Sie ist kostenlos und vertraulich. Die Bekämpfungsmaßnahmen gegen die afrikanische Schweinepest haben erfolgreich gegriffen. Das hat die Stadt Wiesbaden bekannt gegeben. Dadurch konnten zwei neue Allgemeinverfügungen mit Lockerungen und Veränderungen der Sperrzonen erlassen werden. Die treten morgen in Kraft und liefern erhebliche Erleichterungen für Wiesbadener Jägerinnen und Jäger. Allerdings ist die afrikanische Schweinepest noch nicht vollständig durchgestanden. Sperrzonen bestehen weiter, Lage und Verlauf sind online einsehbar. Nach wie vor sind Wiesbadnerinnen und Wiesbadner dazu aufgerufen, Tore und Zäune unbedingt geschlossen zu halten und kranke oder tote Wildschweine zu melden. In Wiesbaden wird heute mit einer Gedenkstunde zum Ende des Zweiten Weltkrieges gedacht. Das hat die hessische Landeshauptstadt mitgeteilt. Der 8. Mai markiert offiziell das Ende des Zweiten Weltkriegs und bedeutet damit das Ende des nationalsozialistischen Regimes in Deutschland. Damit markiert der Tag auch einen Einschnitt in die deutsche Geschichte. Die Schrecken und Grausamkeiten des Kriegsendes werden in den Familien individuell erinnert. Insbesondere der Verlust von Angehörigen, genauso wie Erfahrungen, die eigene Wohnung zu verlieren, prägen die Erinnerungen, so Oberbürgermeister Gerd-Uwe Mende. Die Gedenkstunde startet ab 17 Uhr im Werkraum des ehemaligen Sportcheck-Gebäudes. Die Kinder- und Jugendgalerie in Wiesbaden feiert ihr 20-jähriges Bestehen. Morgen wird das Jubiläum mit einem Fest und der Ausstellung Junge Kunst aus Wiesbaden eröffnet. Gezeigt werden Werke von Kindern und Jugendlichen im Alter von 4 bis 17 Jahren aus verschiedenen künstlerischen Bereichen. Am Sonntag folgen Mitmachangebote wie Graffiti, Malerei oder Origami. Die Ausstellung ist anschließend bis Ende Juni zu sehen. Die Kicker vom SVW in Wiesbaden müssen morgen auswärts gegen den Tabellenzweiten der dritten Fußballliga Energie Cottbus ran. Die Wien Wiesbaden haben in den letzten drei Spielen 2 Unentschieden und eine Niederlage eingefahren. Damit liegen sie mit 50 Punkten auf dem 9. Tabellenplatz. Energie hat 66 Punkte auf dem Zähler und 2 Siege aus den letzten drei Spielen mitgenommen. Los geht die Partie morgen um 14 Uhr.
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2: Schöne Aussichten sind es für heute und auch fürs Wochenende. Aber erstmal zu heute. Heute mixt sich die Sonne und Wolken einen den ganzen Tag. Dabei bleibt es trocken. Die aktuellen Temperaturen noch ein bisschen frisch. Am Rheinufer in Biebrich 8 Grad. In Erbenheim an der Juxkirche 7 Grad. Und auch hier bei uns am Studio in der Britta Arena sind es 7 Grad. Es geht heute noch hoch bis auf 18 Grad. Und jetzt mal der Blick aufs Wochenende. Schön, sagen wir mal. Schön, viel Sonne, gelegentlich Durchzug von Wolken. Am Sonntag dann ein Mix aus Sonne und Wolken. Morgen Samstag die Höchstwerte um die 22 Grad und sonntags sogar bis 24 Grad. Yippie-aye, Rausgehwetter, Eiswetter, macht was draus.
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2: Auf der A66 Wiesbaden Richtung Frankfurt zwischen Schiersteiner Kreuz und Wiesbaden-Biebrich dichter Verkehr. Ansonsten alles entspannt da draußen. Antenne Wiesbaden wünscht euch gute Fahrt.
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2: Gute Fahrt auch in Wiesbaden in der Rheingaustraße, jedoch langsam. Rheingaustraße in Biebrich Richtung Schierstein zwischen Am Parkfeld und Albert-Schweitzer-Allee. Da steht der Blitzer und blitzt, wenn ihr schneller als 30 fahrt. Und wenn du irgendwo einen Blitzer gesehen hast oder eine Verkehrsstörung melden möchtest, sehr, sehr gerne. Wir geben das logischerweise weiter und du kannst uns informieren über WhatsApp oder direkt anrufen. Nummer ist die gleiche. Wiesbaden 952 69 869.
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0: Guten Morgen, es ist gleich 7:45 und am Sonntag müssen alle Papas zurückstecken. Wir feiern sie alle, unsere lieben Mamas. Am Sonntag ist Muttertag und wir gucken mal so ein bisschen genauer hin, warum feiern wir eigentlich Muttertag und was gibt's sonst noch so Wissenswertes rund um Muttertag? Antenne Wiesbaden-Reporterin Jill Veits. Fangen wir mal von vorne an. Warum gibt's den Muttertag eigentlich, beziehungsweise wie ist der denn entstanden?
1: Ich mache mal wieder mit euch eine Geschichtsstunde. Der Muttertag geht ursprünglich auf die US-Frauenbewegung im 19. Jahrhundert zurück. Anne Maria Reeves Jarvis gründete damals sogenannte Mother Day Work Clubs, um die Lebensbedingungen von Familien zu verbessern. Nach ihrem Tod organisierte ihre Tochter Anne Jarvis eine Gedenkfeier in West Virginia und verteilte 500 weiße Nelken, die Lieblingsblumen ihrer Mutter. Daraus entstand dann der Muttertag. In Deutschland wurde der Tag allerdings nicht von Frauenrechtlerinnen eingeführt, sondern vom Verband Deutscher Blumengeschäftsinhaber. 1923 gab es den ersten offiziellen Muttertag unter dem Motto Ehret die Mutter. Und die Geschenkideen damals, ja, die waren eher noch praktisch. So Bügeleisen, Küchenwagen oder sogar Miederwaren. Zum Glück hat sich das alles inzwischen deutlich geändert.
0: Na, ich hoffe, ihr habt mitgeschrieben. Das muss man doch wissen, jetzt am Sonntag an Muttertag. Und hast du sonst noch ein paar spannende Fakten zum Muttertag?
1: Ja, ich habe 3 rausgesucht. Da hätten wir einmal, Muttertag ist in Deutschland, Österreich und der Schweiz ja immer am 2. Sonntag im Mai. Und dass der Tag immer auf den Sonntag fällt, verdanken wir der Tatsache, dass Anna Jarvis wollte, dass auch arbeitende Väter und Kinder Zeit haben, die Mutter zu ehren. Dann noch ein Zahlenfakt. Im Durchschnitt gibt jeder Deutsche etwa 19,30 Euro für das Muttertagsgeschenk aus. Fast 60% greifen, ist ja klar, zu Blumen. Und deswegen ist der Muttertag für den deutschen Blumenhandel nach wie vor der umsatzstärkste Tag des Jahres. Noch vor dem Valentinstag übrigens. Und der wahrscheinlich spektakulärste Muttertagsgruß bisher kommt aus dem Jahr 2007. Da hat der Astronaut Michael Anderson seiner Mama von der ISS aus eine Nachricht an seine Mutter auf der Erde geschickt. Ja, und selbst das hat funktioniert und zeigt auch irgendwie, zum Muttertag sollte jeder zumindest mal zum Hörer greifen, oder?
0: Da hast du recht, das sehe ich genauso. 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
2: Dieser Spielplatz gehört auf eure Wiesbaden-Bucketlist. Ab zum Waldspielplatz an der Leichtweißhöhle in Wiesbaden. Hier gibt's nicht nur Rutschen, Schaukeln und Klettermöglichkeiten, sondern auch Bach, Wald und direkt daneben die geheimnisvolle Leichtweißhöhle. Genau diese Mischung macht den Ort so besonders. Die Kids können balancieren, matschen, Frösche entdecken und richtig draußen sein.
3: Spaßfaktor!
2: Bei Spaßfaktor vergeben wir 5 von 5 Kiddie-Punkten, weil hier viel mehr passiert als auf einem klassischen Spielplatz. Mit Wasser, Naturabenteuer sorgt ihr dafür, dass die Kids richtig beschäftigt sind und eine tolle Zeit haben.
3: Familienfaktor.
2: Beim Familienfaktor gibt es ebenfalls 5 von 5 Kiddie-Punkten, weil der Ausflug komplett kostenlos ist. Ihr könnt euer Picknick mitbringen, es gibt viele schattige Plätze zum Pause machen und es ist wirklich perfekt für einen spontanen Halbtag ohne großes Plan.
3: Gesamtfazit.
2: Unser Fazit 5 von 5 Kiddie-Punkten. Ein echter Geheimtipp für Familien mit kleineren Kindern, wenn Bewegung, Natur und Abenteuer zusammenkommen sollen. Wichtig zu wissen, Toiletten gibt es keine und parken müsst ihr etwas weiter oben bei den Sportvereinen. Ein kleines Stück läuft man also doch. Der Tipp stammt übrigens von Florian alias Autodet 2.0 und findet ihr wieder in unserer Wowser-Ausflugs-App für Familien. Und jetzt wünsche ich euch ein wundervolles Wochenende voller kleiner und großer Baumomente. Eure Katrin von Wowser.
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1: Ich bin Babit Büchner. Die Waffenruhe zwischen den USA und dem Iran wird auf eine neue Probe gestellt. Das US-Militär teilte mit, es habe unprovozierte iranische Angriffe abgewehrt und mit Schlägen zur Selbstverteidigung reagiert. Das iranische Militär bestätigte Angriffe auf US-Kriegsschiffe und machte dafür aber US-Attacken auf einen iranischen Öltanker verantwortlich. US-Präsident Donald Trump forderte den Iran erneut unter Drohungen auf, schnell eine Friedensvereinbarung zu unterzeichnen. Opfer von häuslicher Gewalt und Stalking sollen künftig besser geschützt werden. Der Bundestag stimmt heute über die elektronische Fußfessel für Täter ab.
2: Die Technik erkennt, wo sich der Täter gerade aufhält. Kommt er dem Opfer zu nahe, gibt sofort eine Warnung auf ein Empfangsgerät, damit Betroffene schnell reagieren oder Hilfe holen können. Gleichzeitig soll auch direkt die Polizei informiert werden. In Spanien gibt so ein System schon länger. Geplant sind außerdem verpflichtende Trainingskurse für Täter und wer die Fußfessel oder das dazugehörige Handy nicht trägt, müsste künftig mit einer Geldstrafe oder sogar bis zu 3 Jahren Haft rechnen. Zoe Tassovali, Nachrichtenredaktion.
1: Heute gehen wieder bundesweit Schüler gegen den Wehrdienst auf die Straße. Der Streik findet an einem historisch wichtigen Datum statt. Am 8. Mai wird dann das Kriegsende und die Befreiung vom Nationalsozialismus vor 81 Jahren erinnert.
3: Unter dem Motto "Nie wieder Wehrpflicht" gehen heute Schülerinnen und Schüler in über 100 deutschen Städten auf die Straße. Grund ist das neue Wehrdienstgesetz. Es sieht vor, dass junge Männer ab Jahrgang 2008 verpflichtend gemustert werden. So sollen Freiwillige für einen Aufbau der Truppe rekrutiert werden. Viele Jugendliche sind gegen die verpflichtende Musterung und haben Sorge, eingezogen zu werden. Sie fühlen sich übergangen und nicht gehört. Antonia Sawallisch, Nachrichtenredaktion.
1: Und zum Fußball. Der SC Freiburg steht zum ersten Mal in einem Europapokal-Endspiel. Die Mannschaft bezwang Sporting Braga aus Portugal im Halbfinalrückspiel mit 3:1 und drehte so den 1:2 Rückstand aus dem verlorenen ersten Duell vor einer Woche. Im Finale am 20. Mai in Istanbul trifft Freiburg nun auf den englischen Topclub Aston Villa.
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4: Es ist kurz nach 8 und das Wetter ist wunderbar, um in diesen Tag zu starten, denn wir bekommen heute einen Mix aus Sonne und Wolken. Bis jetzt mehr Sonne als Wolken und es bleibt vor allem trocken, egal wo wir gemessen haben, am Rheinufer in Biebrich, in Erbenheim an der Juxkirche oder hier bei unserem Studio in der Britta Arena. Es sind 9 Grad, das verdoppeln wir heute noch. Es geht hoch bis auf maximal 18 Grad am frühen Nachmittag und ein Blick aufs Wochenende noch schöner, erwartet uns mit viel Sonne, gelegentlich Durchzug von Wolken, am Sonntag eher ein Mix aus Sonne und Wolken, morgen Höchstwerte um die 22 Grad und am Sonntag sogar bis 24 Grad.
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4: Auf der A66 Wiesbaden Richtung Frankfurt, zwischen Schiersteiner Kreuz und Wiesbaden-Biebrich. Dichter Verkehr da, 1 Minute. Das ist auszuhalten. Ebenso in der Wiesbadener City, da ist Rush Hour. Aber das sind nur 1 bis 3 Minuten, die es da oder dort länger braucht. Das ist halt nun mal so, morgens im Berufsverkehr. Wir wünschen euch gute und sichere Fahrt.
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4: Ja, es ist kurz nach 8 und es ist der 8. Mai. Wir starten zusammen in diesen Freitag. Schön, dass ihr dabei seid und gleich gibt es die Veranstaltungstipps für euch. Davor erstmal ein bisschen Feel von Robbie Williams. Schönen guten Morgen.

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0: Was wäre, wenn es auf Wiesbadens Straßen plötzlich ganz viel mehr Platz zum Toben und Spielen gäbe, auch zur Rush Hour? Genau das verrät uns heute unsere Zahl des Tages.
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0: Wie jeden Tag haben wir Wiesbaden auch heute wieder in Zahlen für euch. Unsere Zahl des Tages ist heute die 7 für 7 Termine. In Wiesbaden wird der öffentliche Raum wieder zum Spielplatz für mehr Kinder- und Nachbarfreundlichkeit. An insgesamt 7 Terminen werden an temporären Spielstraßen in verschiedenen Stadtteilen eingerichtet. Was das heißt? Ganz einfach, Straßen werden zeitweise für Autos gesperrt und gehören dann plötzlich den Menschen, vor allem den Kindern natürlich. Statt Verkehr gibt's dann Hüpfspiele, Roller und Bälle. Die Idee dahinter, mehr Lebensqualität und vor allem mehr Miteinander in der Nachbarschaft. Los geht's im Mai, weiter im Juni und bis in den September hinein am Platz der Kinderrechte in Klarental, Kastell oder Biblich, also quer durch die Stadt. Und für die Autofahrer, nochmal informieren und im großen Bogen umfahren, sonst wird's ärgerlich. Also haltet die Augen offen, wenn eure Straße plötzlich autofrei ist. Könnte gut sein, dass sie sich für ein paar Stunden in den schönsten Spielplatz der Stadt verwandelt. 7 Termine, daher die 7 heute, unsere Wiesbaden-Zahl des Tages.
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0: bisher unveröffentlichten Super 8 Aufnahmen aus Graceland entstand daraus ein besonderes Filmprojekt, das Elvis selbst noch einmal zu Wort kommen lässt und seine Geschichte aus seiner eigenen Sicht erzählt. Elvis-Fans sollten sich das jedenfalls nicht entgehen lassen und sich für 9 Euro Tickets holen. Vorstellungsbeginn ist um 20 Uhr im Murnau Filmtheater. Könnt ihr euch noch an die 2000er Jahre erinnern, wo alles besser war und wir noch mehr Zeit hatten, um richtig zu feiern? Und wo damals der Indie-Rock noch seine großen fetten Jahre hatte? Jetzt ist es wieder Zeit, im Schlachthof Wiesbaden die alten Vibes rauszuholen, die Musik zu genießen und entweder in Erinnerungen zu schwelgen oder ganz neu einzusteigen, egal wie alt man ist. Es gibt wieder richtig gute neue Gitarrenmusik und genau das ist der Grund für diese Party. Indie-Kids aller Generationen sollen zusammenkommen und feiern. Also holt euch für nur 10 Euro die Tickets und habt nochmal richtig Spaß. Beginn ist um 21 Uhr im Schlachthof Wiesbaden. Nicht nur Schneewittchen hat sich gefragt, wer die schönste im ganzen Land ist. Auch wir fragen uns das öfter, wenn wir einen Blick in den Spiegel werfen oder auf Social Media sind. Uns wurde durch Social Media und Trends eingetrichtert, dass nur wer schön ist und erfolgreich, ist liebenswert. Aber ist das so? Das fragt sich auch die Autorin Liv Strömquist in ihrer veröffentlichten Sachcomic Just, heute im Spiegelsaal im Hessischen Staatstheater. Satirisch unterhaltsam verbindet sie aktuelle Diskurse, Geschichte und Theorie und lässt Figuren wie Schneewittchens Stiefmutter, Kaiserin Sissi oder Medienstars wie Kylie Jenner und Kim Kardashian zu Wort kommen. Karten bekommt ihr für 12 Euro. Um 19.30 Uhr geht's los im Spiegelsaal im Hessischen Staatstheater. Antenne Wiesbaden wünscht euch, egal was ihr macht, viel Spaß dabei.
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1: Im Studio Katrin Brause-Zimmermann. Die Bekämpfungsmaßnahmen gegen die afrikanische Schweinepest haben erfolgreich gegriffen. Das hat die Stadt Wiesbaden bekannt gegeben. Dadurch konnten zwei neue Allgemeinverfügungen mit Lockerungen und Veränderungen der Sperrzonen erlassen werden. Die treten morgen in Kraft und liefern erhebliche Erleichterungen für Wiesbadener Jägerinnen und Jäger. Allerdings ist die afrikanische Schweinepest noch nicht vollständig durchgestanden. Sperrzonen bestehen weiter, Lage und Verlauf sind online einsehbar. Nach wie vor sind Wiesbadnerinnen und Wiesbadner dazu aufgerufen, Tore und Zäune unbedingt geschlossen zu halten und kranke oder tote Wildschweine zu melden. Im Wiesbadener Literaturhaus Villa Clementine startet das interaktive Projekt Hooked on a Book. Das hat die hessische Landeshauptstadt gemeldet. Dabei sind Besucherinnen und Besucher dazu eingeladen, selbst mitzuwirken, sich gegenseitig zu begegnen und sich über das gemeinsam gelesene Buch auszutauschen. Das Zufällige und Unbekannte gehören zum Konzept, heißt es in der Meldung. So entwickeln sich Seite für Seite eine einzigartige Geschichte und ein Gespräch über das Leben, das Abgrenzende und das Verbindende, das Allein- und das Zusammensein. Die Veranstaltung startet morgen einmal um 19 Uhr und ein zweites Mal um 20.30 Uhr im anderen Salon des Literaturhauses der Villa Clementine. Die Wiesbadener Polizei lädt Interessierte zu einer Biker-Safety-Tour ein. Geplant sind drei Routen. Die erste Route ist für Sonntag geplant. Alle Touren starten am Feldberg und führen über verschlungene Wege bis in den Rheingau. In mehreren Stops geben die Beamten Tipps und Hinweise, wie zum Beispiel zu Gefahrenstellen, Unfallschwerpunkten und örtlichen Besonderheiten. Die Touren werden von erfahrenen polizeilichen Motorradfahrern geleitet. Dazu ist auch ein Team der Rettungsmotorradstaffel mit Tipps zur ersten Hilfe dabei. Die Touren finden am Sonntag, im Juni und im September statt. Interessierte werden gebeten, sich vorher anzumelden. Die Polizei führt im Laufe der Motorradsaison immer wieder Kontrollen auf den Motorradstrecken im Zuständigkeitsbereich des Polizeipräsidiums Westhessen durch. Die Wiesbaden Phantoms starten morgen in die neue Saison der German Football League 2. Zum Auftakt reist das Team von Headcoach Patrick Griesheimer zu den Biberach Beavers nach Baden-Württemberg. Kickoff ist um 16 Uhr. Nach dem gelungenen Klassenerhalt im vergangenen Jahr wollen die Phantoms in dieser Saison oben angreifen. Das erste Heimspiel steigt dann eine Woche später im Europaviertel gegen die Augsburg Centurions.
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2: Freundlich, kann man sagen, richtig freundlich. Wir haben heute den ganzen Tag einen Mix aus Sonne und Wolken. Vor allen Dingen bleibt es trocken heute. Die aktuellen Temperaturen, ja, die steigen langsam so ein bisschen. Rheinufer in Biebrich, in Erbenheim an der Juxkirche und hier bei unserem Studio in der Brit Arena sind es 11 Grad und es geht heute noch auf milde 18 Grad hoch. Und ein wunderbarer sonniger Blick aufs Wochenende. Es wird viel Sonne geben, zwischendurch ein Mix aus Sonne und Wolken. Am Samstag Höchstwerte um die 22 Grad und am Sonntag sogar bis 24 Grad und weitestgehend trocken.
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2: Auf der A66 Wiesbaden Richtung Frankfurt zwischen Schiersteiner Kreuz und Wiesbaden-Biebrich dichter Verkehr. Und auf der A643 Mainz Richtung Wiesbaden zwischen Mainz-Mombach und Schiersteiner Kreuz 2 Kilometer stockender Verkehr. In der Wiesbadener City Rush Hour, mehr Sorge nicht. Antenne Wiesbaden wünscht euch gute Fahrt.
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2: Da gibt es einen mobilen Blitzer in der Leipziger Straße in Bierstadt Richtung Zieglerstraße. Das ist eine 30er-Zone. Der steht ungefähr so in der Mitte von der Leipziger Straße. Und wenn du irgendwo einen Blitzer gesehen hast, dann sehr gerne anrufen oder eine WhatsApp ins Studio schicken. Nummer ist die gleiche. Wiesbaden 952 69 869.
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2: Guten Morgen.

0: Am Sonntag ist es wieder soweit, wir feiern alle Mamas. Am Sonntag ist nämlich Muttertag. Immer wieder eine schöne Gelegenheit, um Danke zu sagen, finden die einen, aber manche finden es auch total doof und sagen, nee, die einzigen, die vom Muttertag was haben, sind die Blumenhändler und Co., weil sie da wieder Geschenke verkaufen können. Wir haben hier bei uns in Wiesbaden nachgefragt, wie findet ihr es und was habt ihr geplant zum Muttertag?
1: Ja, also ich finde Muttertag gut und ich wollte meiner Mutter Blumen schenken und dann wollten wir noch zu den Pferden gehen, weil wir haben eigene Pferde und dann noch eine Runde reiten gehen.
2: Ich finde, eigentlich sollte Muttertag jeden Tag sein. Also man sollte jeden Tag seiner Mutter ein Ständchen mitbringen oder Dank erweisen.
3: Also ja, ich feiere Muttertag und ich habe was geplant für meine Mutter, weil sie liebt eine Art von Blumen. Und wir haben auch letztens Garten bekommen, deswegen kann ich ihr diese Blumen schenken, dass sie sie einpflanzen kann.
4: Einfach was für den Tag, was Schönes tun, mal Liebe zeigen und mal Danke sagen. Danke, dass du mich erzogen hast, danke, dass ich so bin, wie ich bin.
5: An alle Mütter, besonders alle alleinerziehende Mütter, alles Gute zum Muttertag.
0: Ach, was tolle Wünsche. Wir wünschen euch allen ganz tolle Muttertagsüberraschungen und allen Mamas in und um Wiesbaden einen richtig schönen Muttertag. Und wenn ihr am Sonntag eure Mama übers Radio grüßen wollt, dann schickt uns einfach euren ganz persönlichen Muttertagsgruß per WhatsApp, Sprachnachricht an die 0611 952 69 869. Und mit ein bisschen Glück gibt's euren Gruß dann am Sonntag hier bei uns auf Antenne Wiesbaden zu hören. 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
1: Nach der starken Rallye der vergangenen Tage zeichnet sich an den europäischen Märkten zum Wochenschluss leichte Vorsicht ab. Der DAX wird vorbörslich schwächer erwartet, nachdem der deutsche Leitindex die Marke von 25.000 Punkten zuletzt nicht nachhaltig halten konnte. Bereits gestern hatten nach den jüngsten Rekordständen erste Gewinnmitnahmen eingesetzt. Belastet wird die Stimmung nach wie vor durch neue Unsicherheit im Nahostkonflikt. Anleger zweifeln zunehmend daran, dass es kurzfristig zu einer diplomatischen Lösung zwischen den USA und dem Iran kommt. Gleichzeitig bleibt das Umfeld insgesamt vergleichsweise stabil. Die KI-Euphorie sorgt insbesondere an den US-Technologiebörsen weiter für Rückenwind, auch wenn die Wall Street in den vergangenen Tagen etwas schwächer tendierte. In Asien zeigt sich dagegen ein gemischtes Bild. Während einige Märkte nach den jüngsten Rekordständen eine Pause eingelegt haben, bleibt die Stimmung insgesamt freundlich.
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1: Ich bin Babit Büchner. Die von der UniCredit bedrängte Commerzbank will durch einen weiteren Stellenabbau und ehrgeizigere Gewinnziele Investoren von ihrer eigenständigen Zukunft überzeugen. Bis 2030 sollen zusätzlich zu den bereits angekündigten Einsparungen konzernweit etwa 3000 weitere Vollzeitstellen gestrichen werden, teilte der DAX-Konzern mit. Die Waffenruhe zwischen den USA und dem Iran steht erneut unter Druck. Das US-Militär hat nach eigenen Angaben iranische Militäreinrichtungen angegriffen. Es habe damit unprovozierte iranische Angriffe abgewehrt. Das iranische Militär bestätigte Angriffe auf US-Kriegsschiffe und machte dafür aber US-Attacken auf einen iranischen Öltanker verantwortlich. US-Präsident Donald Trump hat mit seiner umstrittenen Zollpolitik eine weitere juristische Niederlage erlitten. Das Gericht für internationalen Handel in New York erklärte Trumps temporäre Zölle auf Einfuhren aus der ganzen Welt für rechtswidrig. Unterdessen hat Trump im Zollstreit mit der EU eine Frist bis zum 4. Juli gesetzt. Sonst würden die Importzölle deutlich erhöht.
2: Zu jedem Trump-Deal gehört eine geballte Ladung an Drohungen. Daran ist die Welt inzwischen gewöhnt. Daher kommt aus der EU auch eher gelassen das Versprechen, dass es bis Anfang Juli gute Fortschritte in Richtung Zollsenkung geben wird. Kommissionspräsidentin von der Leyen hatte ein gutes Telefonat mit Trump. Innerhalb der EU sind noch Verhandlungen über die vollständige Umsetzung des Zolldeals im Gange. Aus Washington, Tina Eck.
1: Und zum Fußball. Historischer Moment für den SC Freiburg. Die Mannschaft hat erstmals in der Vereinsgeschichte ein europäisches Finale erreicht. Im Halbfinalrückspiel der Europa League besiegte sie Sporting Braga aus Portugal mit 3:1.
3: Der Traum vom Finale in Istanbul, er ist in Erfüllung gegangen. Dabei musste der SC eine 1:2 Hinspielniederlage aufholen. Und das Rückspiel, es fing gut an. Ab der 6. Minute musste Braga in Unterzahl spielen. Dorgeles sah rot. In der Folge trafen Kübler, Manzambi und erneut Kübler. Das 1:3 fiel dann aus Sicht der Gäste zu spät und Freiburg steht zum ersten Mal in einem Europapokalfinale. Aus München, Fabian Schaffer.
1: Im Finale am 20. Mai trifft Freiburg auf den englischen Club Aston Villa.
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4: Ja, da könnte ich mich ja die ganze Zeit ans Fenster stellen und beobachten, wie schön das ist. Okay, im Moment kommen ein paar Wolken durch, aber das ist heute so. Den ganzen Tag ein Mix aus Sonne und Wolken. Die gute Nachricht dazu, es bleibt trocken. Und aktuell haben wir gemessen am Rheinufer in Biebrich, wie in Erbenheim an der Juxkirche und hier bei uns am Studio in der Britta Arena 12 Grad. Es werden heute noch am frühen Nachmittag 18 Grad und noch schöner wird es jetzt am Wochenende, denn wir bekommen viel Sonne, zwischendurch ein Mix aus Sonne und Wolken. Höchstwerte morgen um die 22 Grad und am Sonntag sogar bis 24 Grad. Also schöne Aussichten und eine gute Zeit draußen was zu machen.
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4: Auf der A66 Wiesbaden Richtung Frankfurt zwischen Schiersteiner Kreuz und Wiesbaden-Biebrich dichter Verkehr. Aber das ist nur eine Minute, die es da circa länger braucht. Und auf der A643 Mainz Richtung Wiesbaden zwischen Mainz-Mombach und Schiersteiner Kreuz. 2 Kilometer stockender Verkehr. In der Wiesbadener City löst sich die Rush-Hour so langsam aber sicher auf. Wir wünschen euch gute Fahrt.
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4: Da steht ein mobiler Blitzer ungefähr in der Mitte der Leipziger Straße, also von der Länge her gesehen, nicht mitten auf der Straße in Bierstadt, Richtung Zieglerstraße. Das ist eine 30er-Zone. Danke an Peter, das hat er uns reingefunkt via WhatsApp. Und wenn du irgendwo einen Blitzer siehst oder eine Verkehrsstörung melden möchtest, kannst du das machen wie Peter, uns eine WhatsApp schicken oder direkt anrufen. Nummer ist die gleiche. Wiesbaden 952 69 869.
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5: Und damit herzlich willkommen zu unserer allerersten Ausgabe vom Besten Tisch. Ich habe heute Platz genommen im Little Italy hier bei uns in Wiesbaden in der Burgstraße. Ein Stück Italien im Herzen von Wiesbaden. Das ist hier die Devise. Und mit mir am Tisch sitzt Inhaber Claudio Falanga. Claudio, ich freue mich heute, bei dir am Tisch sitzen zu dürfen. Bei uns ist es üblich, dass jeder Gastronom uns was mitbringt. Also ein Menü, ein Rezept, schön was Leckeres. Was tischst du denn heute so auf?
6: Ja, wir haben heute ein schönes Dreigangmenü. Und zwar machen wir in der Vorspeise ein klassisches Vitello Tonnato, im Hauptgang ein Osso Buco mit karamellisierten Quittenmus, ja? Und zum Abschluss ein schönes Zabaglione.
5: Wow, das klingt mega gut und super lecker jetzt schon. Kannst du uns vielleicht so ein paar Geheimnisse rund ums Menü mal verraten? Was ist denn wichtig, damit es so schmeckt, wie ihr es hier auf die Teller zaubert?
6: Ja gut, wichtig ist natürlich immer eine schöne Portion Stärke in den ganzen Gerichten, dass sie halt auch Volumen haben und nicht so fad schmecken. Und wichtig ist es auch, dass das immer beständig ist, dass immer die Qualität gleichbleibend ist vom Geschmack her und nicht variiert.
5: Jetzt habe ich gerade Zabaglione gehört und ich muss sagen, das kriegt man schon nicht so oft, ne?
6: Ja, tatsächlich. Zabaglione ist so ein Ding. Ich glaube, da haben die meisten Köche keine Lust drauf. Da muss ein bisschen länger geschlagen werden. Wir machen das noch klassisch. Der eine oder andere benutzt da elektrische Gerätschaften, aber wir sind da so ein bisschen oldschool.
5: Was man mit Sicherheit auch schmeckt, erzähl uns doch gerne mal so ein bisschen was auch zum Hauptgang. Osso Buco, ein italienisches Fleischgericht. Was genau kriegt man da auf den Teller?
6: Osso Buco ist ist Kalbfleisch, Kalbsbeinscheibe und es ist ein Schmorgericht. Wird über 3-4 Stunden lang geschoben im Ofen. Ja, und wir gehen hin und melieren erstmal das Fleisch, dann wird es schön angegrillt. Danach nehmen wir Karotten, Sellerie und Zwiebeln, die werden in der Pfanne angebraten. Dann nehmen wir alles zusammen und tun es in einen Behälter und dann wird Rotwein, Tomatensauce und Lorbeerblätter werden dann noch draufgelegt und geschoben über mehrere Stunden, circa 3-4 Stunden.
5: Und am Ende schmeckt man das auch. Also man merkt, im Little Italy, da steckt ganz viel Know-how, aber auch jede Menge Liebe und Aufwand in den einzelnen Gerichten. Ob das wirklich das große Gastro-Geheimnis von Claudio Falanga und seinem Team ist, darüber sprechen wir gleich. Wir bleiben nämlich noch sitzen hier im Little Italy am besten Tisch in Wiesbaden.
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1: Italienische Kochkunst, Liebe zum Detail und hochwertige, frische und saisonale Lebensmittel. Hier im Little Italy in Wiesbaden bekommt man alles das und noch viel, viel mehr. Ich bin heute hier zusammen mit Inhaber Claudio Falanga. Wir sitzen zusammen an Wiesbadens besten Tisch. Und Claudio, du hast uns gerade schon so ein bisschen von deinem leckeren Menü erzählt. Vitello Tonnato, geschmortes Ossobuco und Zabaglione. Mir läuft da wirklich richtig das Wasser im Mund zusammen. Claudio, was würdest du denn sagen? Was zeichnet eure Küche aus hier im Little Italy?
2: Beständigkeit, Flexibilität und Kreativität, das würde ich so sagen, ja.
1: Und das sieht man auch bei euch auf der Speisekarte, wobei es ist ja nicht die klassische Karte, die man so kennt aus dem Restaurant. Bei euch läuft das so ein bisschen anders, oder?
2: Ja, also zum einen haben wir unsere Tafel, die wechseln wir alle 2 bis 3 Monate. Da sind auch unsere Fisch- und Fleischspeisen drauf. Das ist so, dass wir in unserer festen Speisekarte nur ein bisschen Vorspeisen, etwas Pizza, etwas Pasta haben. Aber die Empfehlung vom Küchenchef, die stehen dann auf der Tafel und da stehen auch Fisch- und Fleischspeisen nur drauf. Und je nachdem, wie es kommt, empfehlen wir natürlich auch so Speisen, die jetzt gerade momentan angesagt sind, ne, in der Zeit. Und wir sind halt flexibel. Das heißt, wir haben einen sehr guten Draht zu unseren Gästen, wir sind sehr verbindlich. Und wenn die Gäste kommen und sagen, du Claudio, kannst du mal die Beilage austauschen oder kannst du mir vielleicht ein Süßchen zu dem Filet machen? Das machen wir sehr gerne. Alles, was zu unserer Idee passt und alles, was Qualität hat, da sind wir sofort dabei. Natürlich müssen wir es auch vorrätig haben, ne?
1: Das ist ganz klar. Aber ich finde ganz persönlich das auch ganz toll, wenn man auf die Bedürfnisse und Extrawünsche von den Gästen eingeht. Da gibt es von mir direkt einen Extrapunkt. Ja, was ich mich allerdings gefragt habe, Claudio, Little Italy hier in Wiesbaden, wie viel Italien steckt denn drin hier bei euch im Restaurant?
2: Tja, also mit Herz und Seele 100%. Ja. Ich bin Napolitaner und bin hier in Deutschland zwar geboren, aber ich bin 100% Italiener und unsere Mitarbeiter sind auch sehr viele Italiener, vor allem der Küchenchef Italiener und im Service und auch die Beiköche, auch alles in italienischer Hand.
1: Also eigentlich schon ganz schön viel Italien im Little Italy hier in Wiesbaden. Wir sprechen gleich noch weiter an Wiesbadens bestem Tisch heute mit Claudio Falanga, dem Inhaber vom Little Italy in der Wiesbadener Innenstadt.
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1: Im Studio Katrin Brause-Zimmermann. Die AWO Wiesbaden übernimmt die Trägerschaft für die Erziehungsberatungsstelle im Schelmengraben. Das hat die hessische Landeshauptstadt bekannt gegeben. Bis Ende 2025 war die Beratung von der Diakonie Wiesbaden verantwortet worden. Im Laufe des Mai werden die Angebote jetzt von der Arbeiterwohlfahrt übernommen. Ziel der Neuordnung sei es nach Angaben der Stadt, die fachlich hochwertige Erziehungsberatung für Wiesbadener Familien langfristig zu sichern. Die Erziehungsberatung richtet sich an Eltern, Kinder und Jugendliche, die Unterstützung bei Fragen der Erziehung in Konflikten oder herausfordernden Lebenssituationen haben. Sie ist kostenlos und vertraulich. In Wiesbaden wird heute mit einer Gedenkstunde zum Ende des Zweiten Weltkrieges gedacht. Das hat die hessische Landeshauptstadt mitgeteilt. Der 8. Mai markiert offiziell das Ende des Zweiten Weltkriegs und bedeutet damit das Ende des nationalsozialistischen Regimes in Deutschland. Damit markiert der Tag auch einen Einschnitt in die deutsche Geschichte. Die Schrecken und Grausamkeiten des Kriegsendes werden in den Familien individuell erinnert. Insbesondere der Verlust von Angehörigen, genauso wie Erfahrungen, die eigene Wohnung zu verlieren, prägen die Erinnerungen, so Oberbürgermeister Gerd-Uwe Mende. Die Gedenkstunde startet ab 17 Uhr im Werkraum des ehemaligen Sportcheck-Gebäudes. Die Kinder- und Jugendgalerie in Wiesbaden feiert ihr 20-jähriges Bestehen. Morgen wird das Jubiläum mit einem Fest und der Ausstellung Junge Kunst aus Wiesbaden eröffnet. Gezeigt werden Werke von Kindern und Jugendlichen im Alter von 4 bis 17 Jahren aus verschiedenen künstlerischen Bereichen. Am Sonntag folgen Mitmachangebote wie Graffiti, Malerei oder Origami. Die Ausstellung ist anschließend bis Ende Juni zu sehen. Die Platterstraße in Wiesbaden musste gestern nach einem Unfall voll gesperrt werden. Wie die Feuerwehr mitgeteilt hat, sind zwei Autos auf Höhe des Nordfriedhofs miteinander kollidiert. Eins der beteiligten Fahrzeuge hat sich überschlagen und ist auf dem Dach zum Liegen gekommen. Der Fahrer konnte von der Feuerwehr aus dem Auto gerettet werden. Er wurde schwer verletzt. Der zweite Fahrer hat mittelschwere Verletzungen erlitten. Durch die Position der beteiligten Fahrzeuge und die Unfallaufnahme wurde die Platterstraße gestern Nachmittag gesperrt. Es kam zu entsprechenden Verkehrsbehinderungen. Die Kicker vom SVW in Wiesbaden müssen morgen auswärts gegen den Tabellenzweiten der dritten Fußballliga Energie Cottbus ran. Die Wien Wiesbaden haben in den letzten drei Spielen zwei Unentschieden und eine Niederlage eingefahren. Damit liegen sie mit 50 Punkten auf dem 9. Tabellenplatz. Energie hat 66 Punkte auf dem Zähler und zwei Siege aus den letzten drei Spielen mitgenommen. Los geht die Partie morgen um 14 Uhr.
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2: Hallo und herzlich willkommen zurück und ganz liebe Grüße von Wiesbadens bestem Tisch. An dem habe ich Platz genommen heute und zwar im Little Italy in der Burgstraße in Wiesbaden. Ein Ort, der für außergewöhnlich gute italienische Küche und Genuss steht wie kaum ein zweiter. Claudio Falanga, der Inhaber vom Little Italy, der sitzt mit mir am Tisch und er hat mich schon richtig gut verwöhnt. Claudio, du hast vorhin von Beständigkeit gesprochen, was dir an eurer Küche ganz besonders wichtig ist. Würdest du sagen, das ist auch so ein bisschen euer... ich sag mal, Erfolgsrezept?
3: Ja, ich denke, Beständigkeit in allen Punkten, also nicht nur in der Qualität der Speisen, sondern auch in der Qualität unserer Mitarbeiter und auch die Beständigkeit, dass unsere Mitarbeiter immer da sind und die Gäste erkennen und auch eine gewisse Ansprache haben, die meiner Meinung nach bei den Gästen sehr gut ankommt. So kriege ich es auch immer erzählt. Das heißt, es ist selten, dass ein Mitarbeiter kommt und geht. Unsere Mitarbeiter sind schon über Jahre hier bei uns dabei.
2: Ja, und wenn man essen geht, ist es ja auch immer ganz besonders wichtig, wie ist die Atmosphäre im Restaurant, finde ich. Und das ist euch hier im Little Italy auch wirklich erstklassig gut gelungen. Man fühlt sich direkt wohl, es ist optisch alles gut durchdacht und ihr habt einen, wenn nicht sogar den schönsten Wintergarten hier in Wiesbaden.
3: Ja. Also Interieur, wichtig ist halt Gemütlichkeit, ne? Also wir legen Wert drauf, dass wenn die Gäste kommen, dass sie sich gleich wie zu Hause fühlen, im Prinzip wie zu Hause im Wohnzimmer. Da setzt du dich hin und da machst du dir keine Gedanken, dass auf einmal die Tischdecke vielleicht schmutzig wird oder sonst was. Das wollen wir, diese Angst wollen wir unseren Gästen immer nehmen. Deswegen ist es immer schön oder ist es immer wichtig, dass wir unsere Gäste zwar mit einem gewissen Respekt ansprechen, aber dennoch locker und nicht so verkrampft. Ja? Also der Gast, der muss sich gleich wohlfühlen bei uns. Und dementsprechend versuchen wir auch die Atmosphäre zu gestalten.
2: Das ist euch auf alle Fälle mehr als gelungen. Ich fühle mich extrem wohl hier im Little Italy. Eine ganz tolle Mischung, erstklassiger Service, eine großartige Geschmacksexperience und wirklich tolles Ambiente. Hier kann man sich eigentlich nur wohlfühlen. Wir sitzen heute zusammen an Wiesbadens bestem Tisch und unterhalten uns gleich noch weiter mit Inhaber Claudio Falanga.
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2: Wir suchen Wiesbadens besten Tisch. Und heute ein ganz heißer Anwärter auf diesen Titel. Das Little Italy in der Wiesbadener Innenstadt. Ich bin heute vorbeigekommen, um mal so ein bisschen zu probieren und um mit Inhaber Claudio Falanga ins Gespräch zu kommen. Claudio, wie bist du denn jetzt eigentlich ganz persönlich zur Gastronomie gekommen?
3: Ja gut, was soll ich sagen? Ich bin Italiener. Meine Eltern waren schon selbstständig in der Gastronomie. Und ich wollte schon immer Gastronomie machen. Und habe zwischendrin Industriekaufmann gelernt, aber der Fokus war für mich immer Selbstständigkeit und Gastronomie.
2: Also Leidenschaft pur quasi.
3: Ja, absolut. Also ich hatte vor dem Little Italy noch mehrere Gastronomien in Mainz und irgendwann mal habe ich mich dann verkleinert und bin nach Wiesbaden gekommen, womit ich auch eine sehr gute Entscheidung getroffen habe. Und habe das Little Italy aufgebaut.
2: Und zum Abschluss, Claudio, was würdest du sagen, warum ist es denn ein Muss, mal bei euch vorbeizukommen und sich mal durch die ganzen Köstlichkeiten zu probieren?
3: Ja gut, es ist immer schwierig, das von sich selbst zu beurteilen, aber ich sage nur, einfach kommen und dann selbst entscheiden, warum man hierher kommen soll. Und über jede positive, aber auch vielleicht nicht positive Meinung freuen wir uns auf jeden Fall. Man kann sich immer verbessern.
2: Was ich mir ehrlicherweise aber nur ganz, ganz schwer vorstellen kann, ich finde hier wirklich schon alles top. Das Little Italy, eine richtig tolle Adresse für alle Genießer und Freunde authentischer italienischer Kochkunst. Claudio, ich danke dir für die Einladung an deinen Tisch. Und wenn Sie auch wollen, dass wir bei Ihnen mal vorbeikommen und am besten Tisch Wiesbadens Platz nehmen, dann gerne bei uns melden und eine Bewerbung rausschicken. info@antenne-wiesbaden.de. Und für heute war's das. Ganz liebe Grüße aus dem Little Italy und guten Appetit.
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1: Ich bin Babit Büchner. In der Übernahmeschlacht mit der italienischen UniCredit will die Commerzbank durch weiteren Stellenabbau und ehrgeizige Gewinnziele Investoren von ihrer eigenständigen Zukunft überzeugen. Bis 2030 sollen zusätzlich zu den bereits angekündigten Einsparungen konzernweit etwa 3000 weitere Vollzeitstellen gestrichen werden.
2: Knapp 40.000 Stellen hat die Commerzbank derzeit besetzt. Bei etwa jedem 10. Job war schon klar, dass er wegfallen wird. Jetzt also noch einmal der Rotstift in der Hoffnung, eine Übernahme durch die Italiener noch verhindern zu können. Management, Betriebsrat und Belegschaft der Commerzbank wehren sich seit Monaten gegen das aus ihrer Sicht feindliche Taktieren der UniCredit. Auch die Bundesregierung lehnt eine Übernahme ab. Immerhin hatte der Bund das Frankfurter Geldhaus in der Finanzkrise 2008-2009 mit Steuermilliarden vor dem Kollaps bewahrt. Thomas Bleskin, Nachrichtenredaktion.
1: Trotz Waffenruhe haben sich die USA und der Iran gegenseitig in der Straße von Hormuz beschossen. Das US-Militär hat nach eigenen Angaben iranische Militäreinrichtungen angegriffen. Es habe damit unprovozierte iranische Angriffe abgewehrt.
3: Nun wieder Angriffe in der Straße von Hormuz und das US-Militär griff auch Ziele im Iran an. Es sei Selbstverteidigung, hieß es aus dem US-Zentralkommando. Man habe die Bedrohung neutralisiert und iranische Drohnen und Abschussrampen bombardiert. Der Iran bestätigte Angriffe auf US-Kriegsschiffe und beschuldigte die USA, zuerst einen iranischen Öltanker beschossen und damit die Waffenruhe gebrochen zu haben. Aus den USA, Tina Eck.
1: Russland will den Jahrestag des Siegs im Zweiten Weltkrieg ungestört mit einer Parade feiern. Seit Mitternacht gilt daher eine von Russland einseitig ausgerufene begrenzte Waffenruhe im Ukraine-Krieg. Gestartet ist sie aber mit schweren ukrainischen Drohnen- und Raketenangriffen auf russisches Gebiet. In zahlreichen Regionen herrschte in der Nacht Luftalarm. Angegriffen wurde dabei laut offiziellen Angaben auch Moskau. Und zum Fußball. Historischer Moment für den SC Freiburg. Die Mannschaft hat erstmals in der Vereinsgeschichte ein europäisches Finale erreicht. Im Halbfinalrückspiel der Europa League besiegte sie Sporting Braga aus Portugal mit 3:1. Im Finale am 20. Mai in Istanbul trifft Freiburg auf den englischen Club Aston Villa.
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4: Schön ist es heute. Was im Klartext heißt, den ganzen Tag ein Mix aus Sonne und Wolken. Dabei bleibt es trocken. Aktuell haben wir gemessen am Rheinufer in Biebrich, in Erbenheim an der Juxkirche und hier bei unserem Studio in der Britta Arena 13 Grad. Und es wird heute noch milde 18 Grad. Und der Blick aufs Wochenende noch schöner, denn wir bekommen viel Sonne, gelegentlich Durchzug von Wolken, beziehungsweise ein Mix aus Sonne und Wolken. Morgen am Samstag Höchstwerte um die 22 Grad. Und am Sonntag bis 24 Grad. Also bestes Wetter, draußen was zu machen, zu grillen, draußen auf Veranstaltungen zu gehen. Es ist doch wunderschön.
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4: Es liegen keine Verkehrsstörungen für Wiesbaden vor. Antenne Wiesbaden wünscht euch gute Fahrt.

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1: Dann werfen wir einen Blick auf eure glänzenden Schmuckstücke zu Hause. Für das Gramm Gold bekommt man aktuell 128,97 € und für das Gramm Silber 2,19 €.
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1: Im Studio Katrin Brause-Zimmermann.
2: Die Bekämpfungsmaßnahmen gegen die afrikanische Schweinepest haben erfolgreich gegriffen. Das hat die Stadt Wiesbaden bekannt gegeben. Dadurch konnten zwei neue Allgemeinverfügungen mit Lockerungen und Veränderungen der Sperrzonen erlassen werden. Die treten morgen in Kraft und liefern erhebliche Erleichterungen für Wiesbadener Jägerinnen und Jäger. Allerdings ist die afrikanische Schweinepest noch nicht vollständig durchgestanden. Sperrzonen bestehen weiter, Lage und Verlauf sind online einsehbar. Nach wie vor sind Wiesbadnerinnen und Wiesbadner dazu aufgerufen, Tore und Zäune unbedingt geschlossen zu halten und kranke oder tote Wildschweine zu melden. Die Wiesbadener Polizei lädt Interessierte zu einer Biker-Safety-Tour ein. Geplant sind drei Routen. Die erste Route ist für Sonntag geplant. Alle Touren starten am Feldberg und führen über verschlungene Wege bis in den Rheingau. In mehreren Stops geben die Beamten Tipps und Hinweise, wie zum Beispiel zu Gefahrenstellen, Unfallschwerpunkten und örtlichen Besonderheiten. Die Touren werden von erfahrenen polizeilichen Motorradfahrern geleitet. Dazu ist auch ein Team der Rettungsmotorradstaffel mit Tipps zur ersten Hilfe dabei. Die Touren finden am Sonntag, im Juni und im September statt. Interessierte werden gebeten, sich vorher anzumelden. Die Polizei führt im Laufe der Motorradsaison immer wieder Kontrollen auf den Motorradstrecken im Zuständigkeitsbereich des Polizeipräsidiums Westhessen durch. Im Wiesbadener Literaturhaus Villa Clementine startet das interaktive Projekt Hooked on a Book. Das hat die hessische Landeshauptstadt gemeldet. Dabei sind Besucherinnen und Besucher dazu eingeladen, selbst mitzuwirken, sich gegenseitig zu begegnen und sich über das gemeinsam gelesene Buch auszutauschen. Das Zufällige und Unbekannte gehören zum Konzept, heißt es in der Meldung. So entwickeln sich Seite für Seite eine einzigartige Geschichte und ein Gespräch über das Leben, das Abgrenzende und das Verbindende, das Allein- und das Zusammensein. Die Veranstaltung startet morgen einmal um 19 Uhr und ein zweites Mal um 20.30 Uhr im anderen Salon des Literaturhauses der Villa Clementine. Die Platterstraße in Wiesbaden musste gestern nach einem Unfall voll gesperrt werden. Wie die Feuerwehr mitgeteilt hat, sind zwei Autos auf Höhe des Nordfriedhofs miteinander kollidiert. Eins der beteiligten Fahrzeuge hat sich überschlagen und ist auf dem Dach zum Liegen gekommen. Der Fahrer konnte von der Feuerwehr aus dem Auto gerettet werden. Er wurde schwer verletzt. Der zweite Fahrer hat mittelschwere Verletzungen erlitten. Durch die Position der beteiligten Fahrzeuge und die Unfallaufnahme wurde die Platterstraße gestern Nachmittag gesperrt. Es kam zu entsprechenden Verkehrsbehinderungen. Die Wiesbaden Phantoms starten morgen in die neue Saison der German Football League 2. Zum Auftakt reist das Team von Headcoach Patrick Griesheimer zu den Biberach Beavers nach Baden-Württemberg. Kick-off ist um 16 Uhr. Nach dem gelungenen Klassenerhalt im vergangenen Jahr wollen die Phantoms in dieser Saison oben angreifen. Das erste Heimspiel steigt dann eine Woche später im Europaviertel gegen die Augsburg Centurions.
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3: Schön ist es heute, was im Klartext heißt. Den ganzen Tag ein Mix aus Sonne und Wolken, dabei bleibt es trocken. Aktuell haben wir gemessen am Rheinufer in Biebrich, in Erbenheim an der Juxkirche und hier bei unserem Studio in der Britta Arena 13 Grad und es wird heute noch milde 18 Grad. Und der Blick aufs Wochenende noch schöner, denn wir bekommen viel Sonne, gelegentlich Durchzug von Wolken bzw. ein Mix aus Sonne und Wolken. Morgen am Samstag Höchstwerte um die 22 Grad. Und am Sonntag bis 24 Grad. Also bestes Wetter, draußen was zu machen, zu grillen, draußen auf Veranstaltungen zu gehen. Es ist doch wunderschön.
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3: Es liegen keine Verkehrsstörungen für Wiesbaden vor. Antenne Wiesbaden wünscht euch gute Fahrt.

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1: Und am Sonntag müssen alle Papas zurückstecken. Wir feiern sie alle, unsere lieben Mamas. Am Sonntag ist Muttertag. Und wir gucken mal so ein bisschen genauer hin, warum feiern wir eigentlich Muttertag und was gibt's sonst noch so Wissenswertes rund um Muttertag? Antenne Wiesbaden-Reporterin Jill Veits. Fangen wir mal von vorne an. Warum gibt's den Muttertag eigentlich, beziehungsweise wie ist der denn entstanden?
2: Ich mach mal wieder mit euch eine Geschichtsstunde. Der Muttertag geht ursprünglich auf die US-Frauenbewegung im 19. Jahrhundert zurück. Anne Maria Reeves Jarvis gründete damals sogenannte Mother Day Work Clubs, um die Lebensbedingungen von Familien zu verbessern. Nach ihrem Tod organisierte ihre Tochter Anne Jarvis eine Gedenkfeier in West Virginia und verteilte 500 weiße Nelken, die Lieblingsblumen ihrer Mutter. Daraus entstand dann der Muttertag. In Deutschland wurde der Tag allerdings nicht von Frauenrechtlerinnen eingeführt, sondern vom Verband Deutscher Blumengeschäftsinhaber. 1923 gab es den ersten offiziellen Muttertag unter dem Motto Ehret die Mutter. Und die Geschenkideen damals, ja, die waren eher noch praktisch. So Bügeleisen, Küchenwagen oder sogar Miederwaren. Zum Glück hat sich das alles inzwischen deutlich geändert.
1: Na, ich hoffe, ihr habt mitgeschrieben. Das muss man doch wissen, jetzt am Sonntag an Muttertag. Und hast du sonst noch ein paar spannende Fakten zum Muttertag?
2: Ja, ich habe 3 rausgesucht. Da hätten wir einmal, Muttertag ist in Deutschland, Österreich und der Schweiz ja immer am 2. Sonntag im Mai. Und dass der Tag immer auf den Sonntag fällt, verdanken wir der Tatsache, dass Anna Jarvis wollte, dass auch arbeitende Väter und Kinder Zeit haben, die Mutter zu ehren. Dann noch ein Zahlenfakt. Im Durchschnitt gibt jeder Deutsche etwa 19,30 Euro für das Muttertagsgeschenk aus. Fast 60% greifen, ist ja klar, zu Blumen. Und deswegen ist der Muttertag für den deutschen Blumenhandel nach wie vor der umsatzstärkste Tag des Jahres. Noch vor dem Valentinstag übrigens. Und der wahrscheinlich spektakulärste Muttertagsgruß bisher kommt aus dem Jahr 2007. Da hat der Astronaut Michael Anderson seiner Mama von der ISS aus eine Nachricht an seine Mutter auf der Erde geschickt. Ja, und selbst das hat funktioniert und zeigt auch irgendwie, zum Muttertag sollte jeder zumindest mal zum Hörer greifen, oder?
1: Da hast du recht, das sehe ich genauso. 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
2: Ich bin Babette Büchner. Künftig sollen Opfer häuslicher Gewalt ihre Peiniger mit einer Fußfessel auf Abstand halten können. Der Bundestag stimmt heute über die Reform des Gewaltschutzgesetzes ab. Die Fußfessel wird Frauen schützen, sagte Bundesjustizministerin Stefanie Hubig.
3: Kommt der Täter trotz Verbot zu nahe, wird sofort Alarm ausgelöst. Auch die Betroffenen bekommen in Echtzeit ein Signal. Wirksamer Schutz muss schnell sein. Und in Spanien schützt die elektronische Fußfessel seit 20 Jahren hochwirksam Frauen. Jetzt kommt sie endlich auch hier.
2: Weitere Maßnahmen seien geplant, so Hubig. Hält Schwarz-Rot bis zur nächsten Wahl in 3 Jahren? Immer mehr Menschen bezweifeln das. In einem neuen ZDF-Politbarometer gaben 48% der Befragten an, mit einem vorzeitigen Aus der Koalition zu rechnen. Das ist ein deutlicher Anstieg im Vergleich zur Erhebung aus dem März mit 30%. Inzwischen rechnen nur noch 47% damit, dass die seit einem Jahr amtierende Regierung von Kanzler Friedrich Merz bis zur Wahl halten wird. Kiew hält sich nicht an die von Russland einseitig ausgerufene Waffenruhe. In der Nacht startete die Ukraine schwere Drohnen- und Raketenangriffe auf russisches Gebiet. Nach russischen Angaben gab es in mehreren Städten Zerstörungen durch Drohnentrümmer.
4: Auch der zweite Versuch einer Waffenruhe, diesmal von russischer Seite aus, steht vor dem Scheitern. Bereits in der ersten Nacht wurden zahlreiche Angriffe gemeldet. Ukrainische Drohnen haben Schäden unter anderem in der südrussischen Millionenstadt Rostow angerichtet. Getroffen hat es zudem einmal mehr eine Raffinerie. Den Angriff auf die Ölanlage im nordrussischen Jaroslawl bestätigte der ukrainische Präsident Selenskyj persönlich. Dabei warf er den Russen vor, sich selbst nicht an die eigene Feuerpause gehalten zu haben. Aus Moskau, Andrei Balin.
2: Die Commerzbank plant, konzernweit rund 3000 weitere Vollzeitstellen abzubauen. Das hat der DAX-Konzern heute offiziell mitgeteilt. Der Stellenabbau steht im Zusammenhang mit der laufenden Übernahmeschlacht mit der italienischen UniCredit. Die Bank will die Übernahme durch die Italiener noch verhindern und mit den Sparmaßnahmen zeigen, dass sie auch eigenständig weiter bestehen kann.
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5: Ist schön, im Moment wieder mehr Sonne als Wolken, aber das geht den ganzen Tag so. Also ein Mix aus Sonne und Wolken, dabei bleibt es jedoch trocken. Das ist die gute Nachricht dazu. Und gute Nachrichten auch von der Temperatur. Mittlerweile sind es 14 Grad und es geht noch hoch bis auf 18 Grad. Noch bessere Nachrichten fürs Wochenende, denn wir bekommen viel Sonne, gelegentlich Durchzug von Wolken, auch mal ein Mix aus Sonne und Wolken. Morgen am Samstag Höchstwerte um die 22 Grad und am Sonntag sogar bis 24 Grad.
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5: Für Wiesbaden liegen keine Verkehrsstörungen vor. Wir wünschen euch gute Fahrt da draußen.

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3: Elvis-Fans aufgepasst, das Murnau Filmtheater präsentiert Epic, Elvis Presley in Concert. Der Regisseur Bass entdeckte während seiner Dreharbeiten verschollenes Filmmaterial von Elvis-Konzerten aus den 70er Jahren. Zusammen mit bisher unveröffentlichten Super-8-Aufnahmen aus Graceland entstand daraus ein besonderes Filmprojekt, das Elvis selbst noch einmal zu Wort kommen lässt und seine Geschichte aus seiner eigenen Sicht erzählt. Elvis-Fans sollten sich das jedenfalls nicht entgehen lassen und sich für 9 Euro Tickets holen. Vorstellungsbeginn ist um 20 Uhr im Murnau Filmtheater. Könnt ihr euch noch an die 2000er Jahre erinnern, wo alles besser war und wir noch mehr Zeit hatten, um richtig zu feiern? Und wo damals der Indie-Rock noch seine großen fetten Jahre hatte? Jetzt ist es wieder Zeit, im Schlachthof Wiesbaden die alten Vibes rauszuholen, die Musik zu genießen und entweder in Erinnerungen zu schwelgen oder ganz neu einzusteigen, egal wie alt man ist. Es gibt wieder richtig gute neue Gitarrenmusik und genau das ist der Grund für diese Party. Indie-Kids aller Generationen sollen zusammenkommen und feiern. Also holt euch für nur 10 Euro die Tickets und habt nochmal richtig Spaß. Beginn ist um 21 Uhr im Schlachthof Wiesbaden. Nicht nur Schneewittchen hat sich gefragt, wer die Schönste im ganzen Land ist. Auch wir fragen uns das öfter, wenn wir einen Blick in den Spiegel werfen oder auf Social Media sind. Uns wurde durch Social Media und Trends eingetrichtert, dass nur wer schön ist und erfolgreich, ist liebenswert. Aber ist das so? Das fragt sich auch die Autorin Liv Strömquist in ihrer veröffentlichten Sachcomic Just, heute im Spiegelsaal im Hessischen Staatstheater. Satirisch unterhaltsam verbindet sie aktuelle Diskurse, Geschichte und Theorie und lässt Figuren wie Schneewittchens Stiefmutter, Kaiserin Sissi oder Medienstars wie Kylie Jenner und Kim Kardashian zu Wort kommen. Karten bekommt ihr für 12 Euro. Um 19.30 Uhr geht's los im Spiegelsaal im Hessischen Staatstheater. Antenne Wiesbaden wünscht euch, egal was ihr macht, viel Spaß dabei.
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1: Im Studio Katrin Brause-Zimmermann. Die Bundeswehr plant 24 Standorte für neue Musterungszentren. Ein neuer Standort soll Wiesbaden sein. Das hat die Bundeswehr mitgeteilt. Mit den neuen Zentren sollen ab Mitte 2027 Untersuchungen flächendeckend möglich sein. Wiesbaden gehört zu den Städten, in denen die Bundeswehr bereits vertreten ist und ein

0: zusätzliches Musterungszentrum eingerichtet wird. In 8 Städten sollen zusätzliche Zentren entstehen. Alle sollen in je einem der bestehenden 15 Karrierecenter der Bundeswehr zugeordnet werden. In den Zentren soll die grundsätzliche Eignung für den Dienst in den Streitkräften geprüft werden. In den Karrierezentren erfolgen Beratungen und Betreuung für die Bewerbenden. Seit Januar hat Deutschland ein neues Wehrdienstgesetz eingeführt. Alle 18-jährigen Männer ab Jahrgang 2008 müssen einen Fragebogen zur Eignung ausfüllen. Ab Juli 2027 soll eine verpflichtende Musterung für Männer eingeführt werden. Die AWO Wiesbaden übernimmt die Trägerschaft für die Erziehungsberatungsstelle im Schelmengraben. Das hat die hessische Landeshauptstadt bekannt gegeben. Bis Ende 2025 war die Beratung von der Diakonie Wiesbaden verantwortet worden. Im Laufe des Mai werden die Angebote jetzt von der Arbeiterwohlfahrt übernommen. Ziel der Neuordnung sei es nach Angaben der Stadt, die fachlich hochwertige Erziehungsberatung für Wiesbadener Familien langfristig zu sichern. Die Erziehungsberatung richtet sich an Eltern, Kinder und Jugendliche, die Unterstützung bei Fragen der Erziehung in Konflikten oder herausfordernden Lebenssituationen haben. Sie ist kostenlos und vertraulich. In Wiesbaden wird heute mit einer Gedenkstunde zum Ende des Zweiten Weltkrieges gedacht. Das hat die hessische Landeshauptstadt mitgeteilt. Der 8. Mai markiert offiziell das Ende des Zweiten Weltkriegs und bedeutet damit das Ende des nationalsozialistischen Regimes in Deutschland. Damit markiert der Tag auch einen Einschnitt in die deutsche Geschichte. Die Schrecken und Grausamkeiten des Kriegsendes werden in den Familien individuell erinnert. Insbesondere der Verlust von Angehörigen, genauso wie Erfahrungen, die eigene Wohnung zu verlieren, prägen die Erinnerungen, so Oberbürgermeister Gerd-Uwe Mende. Die Gedenkstunde startet ab 17 Uhr im Werkraum des ehemaligen Sportcheck-Gebäudes. In Wiesbaden haben unbekannte Täter Mülltonnen in Brand gesetzt. Nach Infos der Polizei wurden die Mülltonnen in der Nacht zum Donnerstag im Bereich der Wielandstraße und der Kleiststraße in Brand gesetzt. Die Täter konnten nur unerkannt flüchten. Verletzt wurde niemand. Es ist ein Sachschaden in Höhe von mehreren hundert Euro entstanden. Die Polizei bittet jetzt Zeuginnen und Zeugen, die etwas gesehen haben, sich zu melden. Die Kicker vom SVW in Wiesbaden müssen morgen auswärts gegen den Tabellenzweiten der dritten Fußballliga Energie Cottbus ran. Die Wien Wiesbaden haben in den letzten 3 Spielen 2 Unentschieden und eine Niederlage eingefahren. Damit liegen sie mit 50 Punkten auf dem 9. Tabellenplatz. Energie hat 66 Punkte auf dem Zähler und 2 Siege aus den letzten 3 Spielen mitgenommen. Los geht die Partie morgen um 14 Uhr.
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2: Ist schön, im Moment wieder mehr Sonne als Wolken, aber das geht den ganzen Tag so. Also ein Mix aus Sonne und Wolken, dabei bleibt es jedoch trocken. Das ist die gute Nachricht dazu und gute Nachrichten auch von der Temperatur. Mittlerweile sind es 14 Grad und es geht noch hoch bis auf 18 Grad. Noch bessere Nachrichten fürs Wochenende, denn wir bekommen viel Sonne, gelegentlich Durchzug von Wolken, auch mal ein Mix aus Sonne und Wolken. Morgen am Samstag Höchstwerte um die 22 Grad und am Sonntag sogar bis 24 Grad.
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2: Für Wiesbaden liegen keine Verkehrsstörungen vor. Wir wünschen euch gute Fahrt da draußen.

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1: Ich bin Babette Büchner. Die steuerfreie Entlastungsprämie von bis zu 1.000 Euro, die Unternehmen an ihre Beschäftigten zahlen können, kommt vorerst nicht. Der Bundesrat hat das vom Bundestag schon beschlossene Gesetz überraschend gestoppt. Die Länder kritisieren, dass sie und die Kommunen den Großteil der Kosten tragen müssten. Die Bundesregierung kann nun versuchen, im Vermittlungsausschuss von Bundestag und Bundesrat einen Kompromiss zu finden. Künftig sollen Opfer häuslicher Gewalt ihre Peiniger mit einer Fußfessel auf Abstand halten können. Das hat der Bundestag heute beschlossen. Neben den Koalitionsfraktionen Union und SPD stimmten auch die AfD und die Grünen zu. Die Linke enthielt sich.
2: Die Technik erkennt, wo sich der Täter gerade aufhält. Kommt er dem Opfer zu nahe, gibt sofort eine Warnung auf ein Empfangsgerät, damit Betroffene schnell reagieren oder Hilfe holen können. Gleichzeitig soll auch direkt die Polizei informiert werden. In Spanien gibt so ein System schon länger. Zoe Tassovali, Nachrichtenredaktion.
1: Fast die Hälfte der Menschen in Deutschland glaubt laut einer Umfrage nicht daran, dass die schwarz-rote Koalition bis zur Bundestagswahl in 3 Jahren durchhält. 48% der Befragten gaben im ZDF-Politbarometer an, mit einem vorzeitigen auszurechnen.
3: Der Glaube an das Durchhaltevermögen von Schwarz-Rot schwindet rapide. Noch im März dachte nicht einmal jeder Dritte, dass die Regierung unter Kanzler Friedrich Merz vor 2029 das Handtuch werfen könnte. Derweil konnte die AfD in der Sonntagsfrage noch einen Punkt zulegen, steht nun bei 27% und damit 2 Punkte vor der Union. Der Koalitionspartner SPD verharrt bei schwachen 12%. Die Grünen büßen einen Punkt ein und liegen bei 13%. Die Linke hält ihren Wert von 11%. Die FDP wäre mit 3% Zustimmung unter der 5%-Hürde. Thomas Bleskin, Nachrichtenredaktion.
1: Seit Mitternacht gilt nach Moskaus Vorstellungen eigentlich eine Waffenruhe zwischen Russland und der Ukraine. Der ukrainische Präsident Volodymyr Zelensky hat dem russischen Militär jedoch vorgeworfen, sich nicht daran zu halten. Nach seinen Angaben hat Russland bis in den Morgen mehr als 850 Drohnen eingesetzt. Gleichzeitig bestätigte er bei Telegram eigene Schläge gegen Ziele in Russland.
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4: Ist wunderschön, denn es ist mehr Sonne da als Wolken im Moment. Aber das kann sich im Laufe des Tages auch ein bisschen ändern. Was sich nicht ändern wird, es bleibt trocken. Das ist die schöne Nachricht dazu. Aktuell haben wir 15 Grad gemessen und es geht noch hoch bis auf 18 Grad. Und ein wunderschöner sonniger Blick auf das Wochenende. Viel Sonne, gelegentlich Durchzug von Wolken, auch mal ein bisschen Wechsel von Wolken und Sonne. Also ein Mix sozusagen. Und am Samstag Höchstwerte um die 22 Grad und morgen. Am Sonntag sogar bis 24 Grad, also sonnige Aussichten.
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4: Auf der A643 Mainz Richtung Wiesbaden zwischen Wiesbaden-Eppler-Allee und Schiersteiner Kreuz. Ein Unfall auf dem Standstreifen, also dort besonders vorsichtig ran und vorbeifahren. Ansonsten läuft es ganz gut da draußen. Wir wünschen euch gute Fahrt.
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4: Ein mobiler Blitzer in der Leipziger Straße in Bierstadt Richtung Zieglerstraße. Danke an Petra, das hat sie uns per WhatsApp reingegeben. Und noch der mobile Blitzer, ja wo sonst auch, auf der A66 Frankfurt Richtung Wiesbaden, kurz vor der Tankstelle Erbenheim, da sind 100 erlaubt. Ach so, in der Zieglerstraße in Bierstadt übrigens 30 Stundenkilometer. Also, wenn ihr irgendwo einen Blitzer gesehen habt, gerne anrufen oder eine WhatsApp schicken. Nummer ist die gleiche, Wiesbaden 952 69 869.
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1: Am Sonntag ist es wieder soweit, wir feiern alle Mamas. Am Sonntag ist nämlich Muttertag. Immer wieder eine schöne Gelegenheit, um Danke zu sagen, finden die einen, aber manche finden es auch total doof und sagen, nee, die einzigen, die vom Muttertag was haben, sind die Blumenhändler und Co., weil sie da wieder Geschenke verkaufen können. Wir haben hier bei uns in Wiesbaden nachgefragt, wie findet ihr es und was habt ihr geplant zum Muttertag?
2: Ja, also ich finde Muttertag gut und ich wollte meiner Mutter Blumen schenken und dann wollten wir noch zu den Pferden gehen, weil wir haben eigene Pferde und dann noch eine Runde reiten gehen.
3: Ich finde, eigentlich sollte Muttertag jeden Tag sein. Also man sollte jeden Tag seiner Mutter was Kleines mitbringen oder Dank erweisen.
4: Also ja, ich feiere Muttertag und ich habe was geplant für meine Mutter, weil sie liebt eine Art von Blumen. Und wir haben auch letztens Garten bekommen, deswegen kann ich ihr diese Blumen schenken, dass sie so einpflanzen kann.
5: Einfach was für den Tag, was Schönes tun, mal Liebe zeigen und mal Danke sagen. Danke, dass du mich erzogen hast. Danke, dass ich so bin, wie ich bin.
6: An alle Mütter, besonders alle alleinerziehende Mütter, alles Gute zum Muttertag.
1: Ach, was tolle Wünsche. Wir wünschen euch allen ganz tolle Muttertagsüberraschungen und allen Mamas in und um Wiesbaden einen richtig schönen Muttertag. Und wenn ihr am Sonntag eure Mama übers Radio grüßen wollt, dann schickt uns einfach euren ganz persönlichen Muttertagsgruß per WhatsApp, Sprachnachricht an die 0611 952 69 869. Und mit ein bisschen Glück gibt's euren Gruß dann am Sonntag hier bei uns auf Antenne Wiesbaden zu hören. 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
1: Im Studio Katrin Brause-Zimmermann. Die Bekämpfungsmaßnahmen gegen die afrikanische Schweinepest haben erfolgreich gegriffen. Das hat die Stadt Wiesbaden bekannt gegeben. Dadurch konnten zwei neue Allgemeinverfügungen mit Lockerungen und Veränderungen der Sperrzonen erlassen werden. Die treten morgen in Kraft und liefern erhebliche Erleichterungen für Wiesbadener Jägerinnen und Jäger. Allerdings ist die afrikanische Schweinepest noch nicht vollständig durchgestanden. Sperrzonen bestehen weiter, Lage und Verlauf sind online einsehbar. Nach wie vor sind Wiesbadnerinnen und Wiesbadner dazu aufgerufen, Tore und Zäune unbedingt geschlossen zu halten und kranke oder tote Wildschweine zu melden. Die Wiesbadener Polizei lädt Interessierte zu einer Biker-Safety-Tour ein. Geplant sind drei Routen. Die erste Route ist für Sonntag geplant. Alle Touren starten am Feldberg und führen über verschlungene Wege bis in den Rheingau. In mehreren Stops geben die Beamten Tipps und Hinweise, wie zum Beispiel zu Gefahrenstellen, Unfallschwerpunkten und örtlichen Besonderheiten. Die Touren werden von erfahrenen polizeilichen Motorradfahrern geleitet. Dazu ist auch ein Team der Rettungsmotorradstaffel mit Tipps zur Ersten Hilfe dabei. Die Touren finden am Sonntag, im Juni und im September statt. Interessierte werden gebeten, sich vorher anzumelden. Die Polizei führt im Laufe der Motorradsaison immer wieder Kontrollen auf den Motorradstrecken im Zuständigkeitsbereich des Polizeipräsidiums Westhessen durch. Im Wiesbadener Literaturhaus Villa Clementine startet das interaktive Projekt Hooked on a Book. Das hat die hessische Landeshauptstadt gemeldet. Dabei sind Besucherinnen und Besucher dazu eingeladen, selbst mitzuwirken, sich gegenseitig zu begegnen und sich über das gemeinsam gelesene Buch auszutauschen. Das Zufällige und Unbekannte gehören zum Konzept, heißt es in der Meldung. So entwickeln sich Seite für Seite eine einzigartige Geschichte und ein Gespräch über das Leben, das Abgrenzende und das Verbindende, das Allein- und das Zusammensein. Die Veranstaltung startet morgen einmal um 19 Uhr und ein zweites Mal um 20.30 Uhr im anderen Salon des Literaturhauses der Villa Clementine. Die Platterstraße in Wiesbaden musste gestern nach einem Unfall

0: Fall voll gesperrt werden. Wie die Feuerwehr mitgeteilt hat, sind zwei Autos auf Höhe des Nordfriedhofs miteinander kollidiert. Eins der beteiligten Fahrzeuge hat sich überschlagen und ist auf dem Dach zum Liegen gekommen. Der Fahrer konnte von der Feuerwehr aus dem Auto gerettet werden. Er wurde schwer verletzt. Der zweite Fahrer hat mittelschwere Verletzungen erlitten. Durch die Position der beteiligten Fahrzeuge und die Unfallaufnahme wurde die Platterstraße gestern Nachmittag gesperrt. Es kam zu entsprechenden Verkehrsbehinderungen. Die Wiesbaden Phantoms starten morgen in die neue Saison der German Football League 2. Zum Auftakt reist das Team von Headcoach Patrick Griesheimer zu den Biberach Beavers nach Baden-Württemberg. Kickoff ist um 16 Uhr. Nach dem gelungenen Klassenerhalt im vergangenen Jahr wollen die Phantoms in dieser Saison oben angreifen. Das erste Heimspiel steigt dann eine Woche später im Europaviertel gegen die Augsburg Centurions.
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2: Ist wunderschön, denn es ist mehr Sonne da als Wolken im Moment. Aber das kann sich im Laufe des Tages auch ein bisschen ändern. Was sich nicht ändern wird, es bleibt trocken. Das ist die schöne Nachricht dazu. Aktuell haben wir 15 Grad gemessen und es geht noch hoch bis auf 18 Grad. Und ein wunderschöner sonniger Blick auf das Wochenende. Viel Sonne, gelegentlich Durchzug von Wolken, auch mal ein bisschen Wechsel von Wolken und Sonne. Also ein Mix sozusagen. Und am Samstag Höchstwerte um die 22 Grad und am Sonntag sogar bis 24 Grad. Also sonnig Aussichten.
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2: Auf der A643 Mainz Richtung Wiesbaden zwischen Wiesbaden-Eppelallee und Schiersteiner Kreuz. Ein Unfall auf dem Standstreifen. Also dort besonders vorsichtig ran und vorbeifahren. Ansonsten läuft es ganz gut da draußen. Wir wünschen euch gute Fahrt.
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2: Ein mobiler Blitzer in der Leipziger Straße in Bierstadt Richtung Zieglerstraße. Danke an Petra, das hat sie uns per WhatsApp reingegeben. Und noch der mobile Blitzer, ja, wo sonst auch, auf der A66 Frankfurt Richtung Wiesbaden, kurz vor der Tankstelle Erbenheim, da ist ein 100 erlaubt. Ach so, in der Zieglerstraße in Bierstadt übrigens 30 Stundenkilometer. Also, wenn ihr irgendwo einen Blitzer gesehen habt, gerne anrufen oder eine WhatsApp schicken. Nummer ist die gleiche, Wiesbaden 952 69 869.
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1: Nach dem freundlichen Start in den Handelstag ist den europäischen Börsen zur Mittagszeit etwas die Luft ausgegangen. Der DAX bewegt sich nur noch wenig verändert und pendelt um die Marke von 24.500 Punkten. Viele Anleger halten sich nach der starken Rallye der vergangenen Tage zunächst zurück. Auch der Eurostoxx 50 zeigt kaum Bewegung. Die Hoffnung auf diplomatische Fortschritte zwischen den USA und dem Iran bleibt zwar bestehen, konkrete Ergebnisse lassen bislang aber auf sich warten. Entsprechend reagieren die Märkte inzwischen deutlich sensibler auf neue Schlagzeilen aus der Region. Im Fokus stehen außerdem die Ölpreise. Nachdem die Notierungen zuletzt zeitweise deutlich nachgegeben hatten, zeigt sich der Markt inzwischen wieder nervöser. Hintergrund bleibt die wichtige Schifffahrtsroute durch die Straße von Hormuz, deren Entwicklung Anleger weiter genau beobachten. An der Wall Street hatten die großen Technologieindizes zuletzt zwar neue Rekorde erreicht, inzwischen mehren sich dort aber ebenfalls erste Gewinnmitnahmen.
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1: Ich bin David Büchner. Bis zu 1.000 Euro extra, steuerfrei vom Arbeitgeber. Das klingt erstmal nach einer schnellen Entlastung wegen der hohen Energiepreise. Vorerst wird daraus aber nichts. Der Bundesrat hat die geplante Prämie überraschend gestoppt.
2: Die Länder kritisieren vor allem eins. Sie sagen, der Bund verteilt hier Geld, aber Länder und Kommunen sollen einen großen Teil der Rechnung zahlen. Genau darüber gibt's ohnehin schon länger Streit. Die Bundesregierung wollte Unternehmen eigentlich ermöglichen, ihren Beschäftigten bis Mitte nächsten Jahres steuerfrei bis zu 1.000 Euro extra zu zahlen. Jetzt landet das Thema wahrscheinlich erstmal im Vermittlungsausschuss. Dort müssen beide Seiten, also Bundestag und Bundesrat, einen Kompromiss suchen. Zoe Tassovali, Nachrichtenredaktion.
1: Künftig sollen Opfer häuslicher Gewalt ihre Peiniger mit einer Fußfessel auf Abstand halten können. Das hat der Bundestag heute beschlossen. Kommt der Täter zu nahe, wird das Opfer über ein Empfangsgerät gewarnt. Bundesjustizministerin Stefanie Hubig sagte, es sei eine Kernaufgabe des Staates, vor Gewalt zu schützen.
3: Wir als Gesellschaft, wir müssen Gewalt ächten und wir müssen sie sanktionieren. Wir müssen Frauen helfen, wenn ihnen Gewalt angetan worden ist. Und wir müssen Schutzräume für Frauen weiter ausbauen. Und ich bin froh, dass wir hier viel Überzeugung in diesem Punkt haben.
1: Familiengerichte können Täter mit dem Gesetz außerdem dazu verpflichten, an einem sozialen Trainingskurs oder einer Gewaltpräventionsberatung teilzunehmen. Seit Mitternacht gilt nach Moskaus Vorstellungen eigentlich eine Waffenruhe zwischen Russland und der Ukraine. Der ukrainische Präsident Selenskyj hat dem russischen Militär jedoch vorgeworfen, sich nicht daran zu halten. Seinen Angaben nach hat Russland bis in den Morgen mehr als 850 Drohnen eingesetzt. Gleichzeitig bestätigte er bei Telegram eigene Schläge gegen Ziele in Russland. In einer Bankfiliale in Rheinland-Pfalz gibt es eine Geiselnahme. Die Einsatzkräfte seien mit einem Großaufgebot im Kreis Ahrweiler vor Ort, hieß es von der Polizei. Sie geht von mehreren Tätern und Geiseln aus. Demnach laufen umfangreiche Maßnahmen. Die Lage sei derzeit statisch. Die Beamten wurden um 9 Uhr über den Vorfall informiert.
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4: Den ganzen Tag ein Mix aus Sonne und Wolken, dabei bleibt es jedoch trocken. Im Moment sind es 16 Grad und es geht noch hoch bis auf 18 Grad. Also schön mild und noch milder und schöner wird es am Wochenende, denn wir erwarten viel Sonne, gelegentlich Durchzug von Wolken. Also das mixt sich dann Sonne und Wolken und am Morgen Höchstwerte um die 22 Grad, am Sonntag sogar bis 24 Grad. Also schöne Aussichten.
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4: Auf der A643 Mainz Richtung Wiesbaden zwischen Dreieck Mainz und Schierstammer Kreuz. Streckenweise stockender Verkehr. Ansonsten ziemlich entspannt draußen. Antenne Wiesbaden wünscht euch gute Fahrt.

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1: Dann werfen wir doch mal einen Blick darauf, was heute am Freitag eure Schmuckstücke wert sind. Für das Gramm Gold bekommt man aktuell 129,15 Euro und für das Gramm Silber 2,20 Euro.
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1: Im Studio Katrin Krause-Zimmermann. Die Bundeswehr plant 24 Standorte für neue Musterungszentren. Ein neuer Standort soll Wiesbaden sein. Das hat die Bundeswehr mitgeteilt. Mit den neuen Zentren sollen ab Mitte 2027 Untersuchungen flächendeckend möglich sein. Wiesbaden gehört zu den Städten, in denen die Bundeswehr bereits vertreten ist und ein zusätzliches Musterungszentrum eingerichtet wird. In 8 Städten sollen zusätzliche Zentren entstehen. Alle sollen in je einem der bestehenden 15 Karrierecenter der Bundeswehr zugeordnet werden. In den Zentren soll die grundsätzliche Eignung für den Dienst in den Streitkräften geprüft werden. In den Karrierezentren erfolgen Beratungen und Betreuung für die Bewerbenden. Seit Januar hat Deutschland ein neues Wehrdienstgesetz eingeführt. Alle 18-jährigen Männer ab Jahrgang 2008 müssen einen Fragebogen zur Eignung ausfüllen. Ab Juli 2027 soll eine verpflichtende Musterung für Männer eingeführt werden. Die AWO Wiesbaden übernimmt die Trägerschaft für die Erziehungsberatungsstelle im Schelmengraben. Das hat die hessische Landeshauptstadt bekannt gegeben. Bis Ende 2025 war die Beratung von der Diakonie Wiesbaden verantwortet worden. Im Laufe des Mai werden die Angebote jetzt von der Arbeiterwohlfahrt übernommen. Ziel der Neuordnung sei es nach Angaben der Stadt, die fachlich hochwertige Erziehungsberatung für Wiesbadener Familien langfristig zu sichern. Die Erziehungsberatung richtet sich an Eltern, Kinder und Jugendliche, die Unterstützung bei Fragen der Erziehung in Konflikten oder herausfordernden Lebenssituationen haben. Sie

0: kostenlos und vertraulich. In Wiesbaden wird heute mit einer Gedenkstunde zum Ende des Zweiten Weltkrieges gedacht. Das hat die hessische Landeshauptstadt mitgeteilt. Der 8. Mai markiert offiziell das Ende des Zweiten Weltkriegs und bedeutet damit das Ende des nationalsozialistischen Regimes in Deutschland. Damit markiert der Tag auch einen Einschnitt in die deutsche Geschichte. Die Schrecken und Grausamkeiten des Kriegsendes werden in den Familien individuell erinnert. Insbesondere der Verlust von Angehörigen, genauso wie Erfahrungen, die eigene Wohnung zu verlieren, prägen die Erinnerungen, so Oberbürgermeister Gerd-Uwe Mende. Die Gedenkstunde startet ab 17 Uhr im Werkraum des ehemaligen Sportcheck-Gebäudes. In Wiesbaden haben unbekannte Täter Mülltonnen in Brand gesetzt. Nach Infos der Polizei wurden die Mülltonnen in der Nacht zum Donnerstag im Bereich der Wielandstraße und der Kleiststraße in Brand gesetzt. Die Täter konnten nur unerkannt flüchten. Verletzt wurde niemand. Es ist ein Sachschaden in Höhe von mehreren hundert Euro entstanden. Die Polizei bittet jetzt Zeuginnen und Zeugen, die etwas gesehen haben, sich zu melden. Die Kicker vom SVW in Wiesbaden müssen morgen auswärts gegen den Tabellenzweiten der dritten Fußballliga Energie Cottbus ran. Die Wien Wiesbaden haben in den letzten drei Spielen zwei Unentschieden und eine Niederlage eingefahren. Damit liegen sie mit 50 Punkten auf dem 9. Tabellenplatz. Energie hat 66 Punkte auf dem Zähler und zwei Siege aus den letzten drei Spielen mitgenommen. Los geht die Partie morgen um 14 Uhr.
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2: Den ganzen Tag ein Mix aus Sonne und Wolken, dabei bleibt es jedoch trocken. Im Moment sind es 16 Grad und es geht noch hoch bis auf 18 Grad. Also schön mild und noch milder und schöner wird es am Wochenende, denn wir erwarten viel Sonne, gelegentlich Durchzug von Wolken. Also das mixt sich dann Sonne und Wolken und am Morgen Höchstwerte um die 22 Grad, am Sonntag sogar bis 24 Grad. Also schöne Aussichten.
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2: Auf der A643 Mainz Richtung Wiesbaden zwischen Dreieck Mainz und Schierstanner Kreuz. Streckenweise stockender Verkehr. Ansonsten ziemlich entspannt draußen. Antenne Wiesbaden wünscht euch gute Fahrt.

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1: Ich bin David Büchner. Bis zu 1.000 Euro extra steuerfrei vom Arbeitgeber waren geplant, doch die Entlastungsprämie kommt vorerst nicht. Der Bundesrat stimmte dem vom Bundestag bereits beschlossenen Gesetzentwurf überraschend nicht zu. Grünen-Fraktionschefin Katharina Dröge wirft Bundeskanzler Friedrich Merz jetzt ein Scheitern seiner Krisenpolitik vor.
2: Wenn die eigenen CDU-Ministerpräsidenten die Krisenpolitik des Kanzlers stoppen, dann ist das ein Fiasko für Friedrich Merz persönlich. Es ist ein Fiasko für die gesamte Bundesregierung und auch für Lars Klingbeil als Finanzminister. Handwerklich haben die beiden es so schlecht gemacht, dass die eigenen Ministerpräsidenten gesagt haben, wir verweigern die Mehrheit.
1: Die Deutsche Industrie- und Handelskammer reagierte erleichtert. Der IHK-Präsident Peter Adrian bezeichnete das Veto der Länderkammer als erforderliche Notbremsung. Zum Schutz von Opfern häuslicher Gewalt hat der Bundestag eine Regelung zur elektronischen Fußfessel beschlossen. Neben den Koalitionsfraktionen Union und SPD stimmten auch die AfD und die Grünen zu. Die Linke enthielt sich.
3: Häusliche Gewalt treffe Frauen dort, wo sie sich eigentlich sicher fühlen sollten. Das können niemanden kalt lassen, so Justizministerin Hubig. Das beschlossene Gesetz besteht aus zwei Teilen. Darf sich ein Täter zum Beispiel seiner Frau oder Ex-Freundin nicht mehr nähern, kann er zum Tragen einer elektronischen Fußfessel verpflichtet werden. Kommt er der Frau trotz Verbot zu nahe, wird sofort Alarm ausgelöst und die Betroffene gewarnt. Außerdem sollen Familiengerichte Gewalttäter zu Maßnahmen wie Anti-Aggressionstrainings verpflichten können. Katrin Müller, Nachrichtenredaktion.
1: In Rheinland-Pfalz haben mehrere Täter in einer Bank Geiseln genommen. Die Einsatzkräfte seien in Sinzig mit einem Großaufgebot vor Ort, hieß es von der Polizei. Demnach handelt es sich bei einer der Geiseln um den Fahrer eines Geldtransporters. Die Lage sei derzeit statisch, hieß es. Und zum Sport. Nun ist es offiziell. In diesem Jahr springen erstmals auch die Frauen an allen vier Orten der Vierschanzentournee. Das teilte der Weltverband FIS mit. Die Wettbewerbe der Frauen finden jeweils am Qualifikationstag der Männer statt. FIS-Präsident Johann Eliasch nannte die Einführung der Tournee für Frauen einen wahren Meilenstein in der Geschichte des Skispringens.
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4: Das ist heute eigentlich ganz okay, würde ich sagen. Wir haben Sonne und Wolken im Wechsel, meistens aber so wie jetzt beides gleichzeitig. Es bleibt auch weiter trocken und dazu können wir auch noch ein paar Sonnenstunden sammeln. Im Moment bei 17 Grad am Derntschen Gelände, am Opelbad und auch hier bei uns am Studio in der Britta Arena 18 Grad erwarten wir heute als Höchstwerte. Der Antenne Wiesbaden Wettertrend, unser Wochenende dann schon wieder teilweise sehr frühlingshaft. Samstag der schönere Tag mit viel Sonne, Sonntag gemischt Sonne, Wolken und auch hier und da mal ein Regenspritzer bei 22 am Samstag und 24 Grad am Sonntag dann.
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4: Hallo auf die Straßen, liebe Autofahrer, da können wir es aktuell relativ kurz halten, sowohl auf den Autobahnen als auch bei uns im Wiesbadener Cityverkehr. Gerade nichts, was euch länger auffällt als 5 Minuten. Antenne Wiesbaden wünscht eine gute Fahrt.
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4: Da haben wir einen rumstehen in Dotzheim, in der 30er-Zone Stegerwaldstraße. In Bierstadt auf der Leipziger Straße stehen sie auch Richtung Zieglerstraße. Auch das Tempo 30 und nochmal ein 30er-Blitzer in Biebrich auf der Rheingaustraße. Auch hier gilt Fuß vom Gas heute Nachmittag. Falls du einen Blitzer gesehen hast, gerne bei uns Bescheid geben. Entweder anrufen oder WhatsApp schreiben. Beides geht mit der Wiesbaden 952 69 8 69.
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In Bingen-Gaulsheim steht zum Verkauf ein 7-Zimmer-Haus in Feldrandlage mit großem Grundstück mit viel Entwicklungsspielraum. Das Grundstück ca. 781 Quadratmeter, die Wohnfläche ca. 111 Quadratmeter. Das Haus wurde in den 80ern kernsaniert und befindet sich heute in sanierungsbedürftigem Zustand. Mit insgesamt 7 Zimmern, darunter 4 Schlafzimmer, steht ein überdurchschnittliches Raumangebot zur Verfügung. Insgesamt handelt es sich um ein Objekt mit solider Substanz, ideal für Käufer, die Potenzial erkennen und aktiv gestalten möchten. Zum Haus gehört eine Garage mit Zugang zum Wohnhaus, ein Innenhof mit diversen Stellplätzen, teilunterkellert und das Ganze in verkehrsgünstiger Lage. Der Kaufpreis 250.000 Euro. Ein großzügiges, stilvoll modernisiertes Einfamilienhaus mit Garten, Einliegerwohnung und Doppelgarage erwartet Sie in Traumlage von Mainz Dreis. Das Grundstück ca. 707 Quadratmeter, die Wohnfläche ca. 277 Quadratmeter, verteilt auf 8 Zimmer und 4 Badezimmer. Das Haus überzeugt durch eine gehobene Ausstattungsqualität.

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1: Im Studio Katrin Brause-Zimmermann.
2: Die Bekämpfungsmaßnahmen gegen die afrikanische Schweinepest haben erfolgreich gegriffen. Das hat die Stadt Wiesbaden bekannt gegeben. Dadurch konnten zwei neue Allgemeinverfügungen mit Lockerungen und Veränderungen der Sperrzonen erlassen werden. Die treten morgen in Kraft und liefern erhebliche Erleichterungen für Wiesbadener Jägerinnen und Jäger. Allerdings ist die afrikanische Schweinepest noch nicht vollständig durchgestanden. Sperrzonen bestehen weiter, Lage und Verlauf sind online einsehbar. Nach wie vor sind Wiesbadnerinnen und Wiesbadner dazu aufgerufen, Tore und Zäune unbedingt geschlossen zu halten und kranke oder tote Wildschweine zu melden. Die Wiesbadener Polizei lädt Interessierte zu einer Biker-Safety-Tour ein. Geplant sind drei Routen. Die erste Route ist für Sonntag geplant. Alle Touren starten am Feldberg und führen über verschlungene Wege bis in den Rheingau. In mehreren Stops geben die Beamten Tipps und Hinweise, wie zum Beispiel zu Gefahrenstellen, Unfallschwerpunkten und örtlichen Besonderheiten. Die Touren werden von erfahrenen polizeilichen Motorradfahrern geleitet. Dazu ist auch ein Team der Rettungsmotorradstaffel mit Tipps zur ersten Hilfe dabei. Die Touren finden am Sonntag, im Juni und im September statt. Interessierte werden gebeten, sich vorher anzumelden. Die Polizei führt im Laufe der Motorradsaison immer wieder Kontrollen auf den Motorradstrecken im Zuständigkeitsbereich des Polizeipräsidiums Westhessen durch. Im Wiesbadener Literaturhaus Villa Clementine startet das interaktive Projekt Hooked on a Book. Das hat die hessische Landeshauptstadt gemeldet. Dabei sind Besucherinnen und Besucher dazu eingeladen, selbst mitzuwirken, sich gegenseitig zu begegnen und sich über das gemeinsam gelesene Buch auszutauschen. Das Zufällige und Unbekannte gehören zum Konzept, heißt es in der Meldung. So entwickeln sich Seite für Seite eine einzigartige Geschichte und ein Gespräch über das Leben, das Abgrenzende und das Verbindende, das Allein- und das Zusammensein. Die Veranstaltung startet morgen einmal um 19 Uhr und ein zweites Mal um 20.30 Uhr im anderen Salon des Literaturhauses der Villa Clementine. Die Platterstraße in Wiesbaden musste gestern nach einem Unfall voll gesperrt werden. Wie die Feuerwehr mitgeteilt hat, sind zwei Autos auf Höhe des Nordfriedhofs miteinander kollidiert. Eins der beteiligten Fahrzeuge hat sich überschlagen und ist auf dem Dach zum Liegen gekommen. Der Fahrer konnte von der Feuerwehr aus dem Auto gerettet werden. Er wurde schwer verletzt. Der zweite Fahrer hat mittelschwere Verletzungen erlitten. Durch die Position der beteiligten Fahrzeuge und die Unfallaufnahme wurde die Platterstraße gestern Nachmittag gesperrt. Es kam zu entsprechenden Verkehrsbehinderungen. Die Wiesbaden Phantoms starten morgen in die neue Saison der German Football League 2. Zum Auftakt reist das Team von Headcoach Patrick Griesheimer zu den Biberach Beavers nach Baden-Württemberg. Kick-off ist um 16 Uhr. Nach dem gelungenen Klassenerhalt im vergangenen

0: Jahr wollen die Phantoms in dieser Saison oben angreifen. Das erste Heimspiel steigt dann eine Woche später im Europaviertel gegen die Augsburg Centurions.
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2: Da sind wir doch eigentlich heute ganz zufrieden. Auf jeden Fall ist es wieder schöner als zuletzt. Heute Nachmittag haben wir Sonne und Wolken mit dabei. Und temperaturtechnisch, da liegen wir aktuell bei 17 Grad im Moment am Kurhaus, am Hauptbahnhof und auch hier bei uns am Studio in der Britta Arena. Wir gucken nach dem Wochenende im Antenne Wiesbaden Wettertrend und das sieht gut aus. Morgen teilweise richtig schön sonnig. Dazu gibt es maximal 22 Grad. Sonntag bis 24, dafür aber gemischt, teilweise Sonne, mal Wolken und vereinzelt auch Schauer übermorgen dann.
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2: Hallo, um kurz nach 3:30 auf die Straßen, lieber Autofahrer. A66 Wiesbaden Richtung Frankfurt macht uns im Moment am meisten Probleme zwischen Erbenheim und dem Wiesbadener Kreuz. Im Moment 6 Kilometer Stau nach einem Unfall auf der Verbindung zur A3. Plant hier mal mit mindestens 35 Minuten Wartezeit. Dann selbe Richtung zwischen Höchst und dem Frankfurter Nordwestkreuz. 4 Kilometer stockend. Hier seid ihr so 10 bis 15 Minuten länger auf der Strecke. Ansonsten sieht es allerdings ganz gut aus. Natürlich auch jetzt schon im Wiesbadener Cityverkehr. Viele, die früher Feierabend gemacht haben.
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2: Haben wir im Wesentlichen 330er Blitzer. Einmal in Dotzheim auf der Stegerwaldstraße, in Bierstadt aufpassen auf der Leipziger Richtung Zieglerstraße und in Biebrich auf der Rheingaustraße. Auch da blitzen sie bei 30 heute Nachmittag. Staus und Blitzer gerne immer bei uns durchgeben. Entweder anrufen oder WhatsApp schicken an die Wiesbaden 952 69 8 69.
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1: Ich bin Dirk Zeitler. Bis zu 1.000 Euro extra steuerfrei vom Arbeitgeber sollten möglich werden, doch die Entlastungsprämie kommt vorerst nicht. Der Bundesrat stimmte dem vom Bundestag bereits beschlossenen Gesetzentwurf überraschend nicht zu. Die Deutsche Industrie- und Handelskammer reagierte erleichtert. Der IHK-Präsident Adrian bezeichnete das Veto der Länderkammer als erforderliche Notbremsung. Grünen-Fraktionschefin Dröge sprach hingegen von einem Fiasko für die Bundesregierung und für Bundeskanzler Merz. Zum Schutz von Opfern häuslicher Gewalt hat der Bundestag eine Regelung zur elektronischen Fußfessel beschlossen. Auf Anordnung eines Gerichts sollen mögliche Täter, gegen die schon ein Annäherungsverbot verhängt wurde, künftig zum Tragen des Geräts verpflichtet werden können. Vor dem Votum warb Bundesjustizministerin Hubig im Bundestag noch einmal um Zustimmung mit Blick auf die Fälle von häuslicher Gewalt.
2: Und diese Gewalt, sie trifft überwiegend Frauen, dort, wo sie sich eigentlich sicher fühlen sollen. Das kann niemanden kalt lassen. Hier muss unser Rechtsstaat handeln, denn es ist seine Kernaufgabe, Menschen vor Gewalt zu schützen.
1: Familiengerichte können Täter mit dem Gesetz außerdem dazu verpflichten, an einem sozialen Trainingskurs oder einer Gewaltpräventionsberatung teilzunehmen. Tanken ist aktuell so günstig wie seit 2 Monaten nicht mehr. Laut ADAC kostet ein Liter Super E10 im bundesweiten Schnitt gerade knapp 1,98 Euro. Diesel sank etwas mehr und liegt bei rund 2,03 Euro.
3: Vor allem der gesunkene Ölpreis dürfte die Spritpreise zuletzt nach unten gedrückt haben. Trotzdem sagen Experten, der Tankrabatt kommt wohl noch immer nicht komplett bei den Autofahrern an. Denn eigentlich müsste Benzin durch die Steuersenkung sogar noch etwas günstiger sein. Dazu kommen große Unterschiede, je nach Stadt, Tankstelle und Uhrzeit. Besonders günstig ist Tanken oft am späten Vormittag. Mittags springen die Preise dagegen häufig erstmal wieder nach oben, bevor sie später erneut sinken. Zoe Tassovali, Nachrichtenredaktion.
1: In einer Bankfiliale in Rheinland-Pfalz gibt es eine Geiselnahme. Die Polizei geht dabei von mehreren Tätern und Geiseln aus. Bei einer Geisel handelt es sich um den Fahrer eines Geldtransportes, heißt es. Die Lage sei derzeit statisch. Die Einsatzkräfte seien in Sinzig mit einem Großaufgebot vor Ort. So die Beamten. Demnach laufen umfangreiche Maßnahmen.
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4: Das ist heute eigentlich ganz okay. Wir haben Sonne und Wolken im Wechsel. Meistens gibt's beides gleichzeitig. Jetzt im Moment haben wir ein paar dickere Wolken dabei, die sich vor die Sonne schieben. Aber das kann sich auch minütlich eigentlich ändern. Was sich nicht ändern wird, es bleibt trocken hier bei uns. Und das Ganze aktuell bei 17 Grad auf der Appleallee am Kochbrunnenplatz und natürlich auch hier bei uns am Studio in der Britta Arena. Der Antenne Wiesbaden Wettertrend unser Wochenende dann schon wieder teilweise sehr, sehr frühlingshaft. Samstag der schönere Tag mit ganz viel Sonne. Sonntag wird es gemischt, also auch da gibt es Sonne, aber auch Wolken und hier und da mal ein Regenspritzer bei 22 Grad am Samstag und 24 am Sonntag dann.
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4: Hallo auf die Straßen, liebe Autofahrer. Feierabendverkehr läuft gefühlt schon, ist ein bisschen voller auf den Straßen, unter anderem auf der A60 Rüsselsheim Richtung Mainz zwischen Rüsselsheim-Königstetten und dem Mainz-Spitz-Dreieck. 5 Kilometer Stau hier nach einem Unfall auf der linken Seite. Deswegen mal eine halbe Stunde extra Fahrzeit mindestens mitbringen. A66 Wiesbaden Richtung Frankfurt zwischen Erbenheim und dem Wiesbadener Kreuz. 6 Kilometer Stau hier immer noch nach einem Unfall auf der Verbindung zur A3. Und ein Stückel weiter vorne zwischen Höchst und dem Frankfurter Nordwestkreuz. 4 Kilometer stockender Verkehr. Die A643 habe ich noch Richtung Mainz zwischen Wiesbaden-Dotzheim und dem Mainzer Dreieck. Hier haben wir streckenweise Stop and Go, aber dann sind wir durch. Antenne Wiesbaden wünscht eine gute Fahrt.
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4: In Dotzheim blitzen sie in der 30er-Zone auf der Stegerwaldstraße, in Bierstadt auf der Leipziger Richtung Zieglerstraße auf das Tempo 30 und in Eltville auf der Erbacher Straße noch ein 30er Blitzer. Wenn du einen Blitzer entdeckt haben solltest, jetzt im Moment sehr gerne bei uns Bescheid geben oder eine WhatsApp schreiben, anrufen geht auch. Entweder, Wiesbaden 952 69 8 69, das ist die Nummer für beides, da muss man sich gar nicht entscheiden. Eine Nummer für alles.
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4: Es ist 2:05 am Freitag. Ja, das stimmt nämlich. Ich freue mich nämlich immer, wenn ich das sagen kann. Das klingt nämlich schon so schön nach Wochenende, ne? Für alle, die heute vielleicht schon so ein bisschen früher zusammenpacken. Es ist richtig so, ne? Ihr habt das auch verdient. Und für alle, die noch so ein bisschen durchhalten müssen, das letzte bisschen vom Freitag, das kriegen wir gemeinsam auch noch gebacken. Am besten natürlich mit richtig gutem Sound. Und als hätte ich es gewusst, gibt's jetzt was, das geht direkt ans Herz. Der gute John Legend jetzt, All of Me, hier bei uns auf Antenne Wiesbaden. Ich bin Tobi Rinker. Hi zusammen.
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0: 80ern gute Laune gemacht, funktioniert auch heute noch. Antenne Wiesbaden am Freitag, 13 Minuten nach 3. Lachen verbindet, ja, da sind wir uns, glaube ich, alle einig. Man sagt ja auch, Lachen ist ansteckend. Und wenn man lacht oder mit anderen lacht, vergisst man vielleicht auch mal andere Probleme. Genau dafür stehen die Clown-Doktoren, die unter anderem auch hier bei uns in und um Wiesbaden in Krankenhäusern oder Altenheimen für spaßige Momente sorgen. Also genau da, wo sonst halt nicht so viel Fun angesagt ist. Morgen ist großer Clown-Doktoren-Aktionstag unter dem Motto Lachen verbindet. Ruth Albertin, sie ist Clown-Doktorin. Und wenn sie im Krankenhaus unterwegs ist, in ihrem bunten Kostüm, kennt man sie eher als Dr. Krümel. Und zum Aktionstag geht für sie allerdings keine Krankenhaustür auf, sondern sie und ihre Kollegen sind morgen an einem ganz anderen Ort unterwegs.
1: Da sind insgesamt 20 Clownsvereine, die in Kliniken und Pflegeeinrichtungen gehen und regelmäßig Besuche machen. Es sind insgesamt 360 professionelle Clowns, die regelmäßig in 504 Einrichtungen unterwegs sind. Und dieser Dachverbandstag unter dem Motto Zauberhaft dient dazu, dass wir unsere Arbeit einfach noch mehr nach außen bringen. Normalerweise sind wir ja in Kliniken und Pflegeeinrichtungen unterwegs. An diesem Tag sind wir in unterschiedlichen Städten in Deutschland.
0: Ja, auch hier bei uns in Wiesbaden. Morgen sind Dr. Krümel und ihre Clown-Kollegen im Schloss Freudenberg unterwegs und machen da natürlich ganz viel Spaß mit den Besuchern.
1: Also es sind ja immer viele Familien da präsent und es gibt auch viele kleine zauberhafte Dinge, die man da entdecken kann. Und das passt sehr gut. Wir werden da präsent sein, für Perspektivwechsel sorgen mit musikalischen Elementen, mit Zaubertricks und einfach schauen, wie wir da Leichtigkeit und Abwechslung schaffen. Auch Empfang machen, also das Publikum begrüßen. Wir werden Flashmob machen, ein Seifenblasen-Flashmob und einfach präsent sein, eventuell auch bei einer Führung mitwirken. Genau, das ist geplant im Schloss Freudenberg.
0: Das Ganze, um auf die Arbeit der Clown-Doktoren aufmerksam zu machen und zu zeigen, dass Lachen halt oft die beste Medizin ist.
1: Es gibt eine Geschichte von einem Kind, das hatte eine Untersuchung, das hat danach stark geweint, hatte auch Schmerzen. Und das Personal meinte, sie wissen nicht, ob es gerade passt, da vorbeizuschauen. Aber die Clowns sind auch mutig und haben vorsichtig geklopft und sind da reingegangen und haben eben für Abwechslung gesorgt und geschaut, wie sie das Kind ein bisschen entführen können, sodass das Kind eben aufgehört hat zu weinen. Und die Clowns sind danach raus aus dem Zimmer und dann kommt eine Pflegefachkraft mit einer Ibu, Trophäen in der Hand und lauscht und hat gesagt, also die Ibu können wir jetzt sparen, die braucht es nicht mehr. Vielen Dank für euren Einsatz.
0: Ja, schöne Geschichte. Und wenn ihr Lust habt, die Clown-Doktoren mal in Aktion zu erleben, Dr. Krümel und ihre Kolleginnen und Kollegen sind morgen von 11 bis 14 Uhr im Schloss Freudenberg und sorgen dafür ordentlich gute Laune. Einfach vorbeikommen und mit den Clown-Doktoren eine richtig gute Zeit haben.

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1: Im Studio Katrin Brause-Zimmermann. Die Bundeswehr plant 24 Standorte für neue Musterungszentren. Ein neuer Standort soll Wiesbaden sein. Das hat die Bundeswehr mitgeteilt. Mit den neuen Zentren sollen ab Mitte 2027 Untersuchungen flächendeckend möglich sein. Wiesbaden gehört zu den Städten, in denen die Bundeswehr bereits vertreten ist und ein zusätzliches Musterungszentrum eingerichtet wird. In 8 Städten sollen zusätzliche Zentren entstehen. Alle sollen in je einem der bestehenden 15 Karrierecenter der Bundeswehr zugeordnet werden. In den Zentren soll die grundsätzliche Eignung für den Dienst in den Streitkräften geprüft werden. In den Karrierezentren erfolgen Beratungen und Betreuung für die Bewerbenden. Seit Januar hat Deutschland ein neues Wehrdienstgesetz eingeführt. Alle 18-jährigen Männer ab Jahrgang 2008 müssen einen Fragebogen zur Eignung ausfüllen. Ab Juli 2027 soll eine verpflichtende Musterung für Männer eingeführt werden. Die AWO Wiesbaden übernimmt die Trägerschaft für die Erziehungsberatungsstelle im Schelmengraben. Das hat die hessische Landeshauptstadt bekannt gegeben. Bis Ende 2025 war die Beratung von der Diakonie Wiesbaden verantwortet worden. Im Laufe des Mai werden die Angebote jetzt von der Arbeiterwohlfahrt übernommen. Ziel der Neuordnung sei es nach Angaben der Stadt, die fachlich hochwertige Erziehungsberatung für Wiesbadener Familien langfristig zu sichern. Die Erziehungsberatung richtet sich an Eltern, Kinder und Jugendliche, die Unterstützung bei Fragen der Erziehung in Konflikten oder herausfordernden Lebenssituationen haben. Sie ist kostenlos und vertraulich. In Wiesbaden wird heute mit einer Gedenkstunde zum Ende des Zweiten Weltkrieges gedacht. Das hat die hessische Landeshauptstadt mitgeteilt. Der 8. Mai markiert offiziell das Ende des Zweiten Weltkriegs und bedeutet damit das Ende des nationalsozialistischen Regimes in Deutschland. Damit markiert der Tag auch einen Einschnitt in die deutsche Geschichte. Die Schrecken und Grausamkeiten des Kriegsendes werden in den Familien individuell erinnert. Insbesondere der Verlust von Angehörigen, genauso wie Erfahrungen, die eigene Wohnung zu verlieren, prägen die Erinnerungen, so Oberbürgermeister Gerd-Uwe Mende. Die Gedenkstunde startet ab 17 Uhr im Werkraum des ehemaligen Sportcheck-Gebäudes. In Wiesbaden haben unbekannte Täter Mülltonnen in Brand gesetzt. Nach Infos der Polizei wurden die Mülltonnen in der Nacht zum Donnerstag im Bereich der Wielandstraße und der Kleiststraße in Brand gesetzt. Die Täter konnten nur unerkannt flüchten. Verletzt wurde niemand. Es ist ein Sachschaden in Höhe von mehreren hundert Euro entstanden. Die Polizei bittet jetzt Zeuginnen und Zeugen, die etwas gesehen haben, sich zu melden. Die Kicker vom SVW in Wiesbaden müssen morgen auswärts gegen den Tabellenzweiten der dritten Fußballliga Energie Cottbus ran. Die Wien Wiesbaden haben in den letzten 3 Spielen 2 Unentschieden und eine Niederlage eingefahren. Damit

0: liegen sie mit 50 Punkten auf dem 9. Tabellenplatz. Energie hat 66 Punkte auf dem Zähler und 2 Siege aus den letzten 3 Spielen mitgenommen. Los geht die Partie morgen um 14 Uhr.
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2: Das ist heute mal so, also mal mehr, mal weniger Wolken. Jetzt gerade hängen ein paar dickere vor der Sonne rum, kann sich aber tatsächlich minütlich hier wieder ändern. Also wir sind aber insgesamt ganz zufrieden. Im Vergleich zu gestern ist das heute eine 180-Grad-Wandlung, würde ich sagen. In Sachen Temperaturen, da sind wir gerade bei 17 Grad. Das sind schon fast die Tageshöchstwerte, höchstens 18. 17 Grad messen wir am Schiersteiner Hafen, am Hauptbahnhof und auch hier bei uns am Studio in der Britta Arena. Regen ist für heute kein Thema mehr, also soweit voll im Soll. Wir gucken auf morgen im Antenne Wiesbaden Wettertrend. Der sieht insgesamt gut aus fürs Wochenende. Morgen teilweise richtig schön sonnig. Dazu gibt es maximal 22 Grad. Sonntag 24 und dafür allerdings gemischte Aussichten. Also teilweise Sonne, mal Wolken und vereinzelt auch mal ein Regenspritzer drin, dann übermorgen.
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2: Hallo auf die Straßen. Es ist kurz nach 4:30 und wir starten auf der A60 Rüsselsheim Richtung Mainz zwischen Rüsselsheim-König die Städten und dem Mainspitz-Dreieck. 5 Kilometer Stau hier immer noch nach einem Unfall auf der linken Spur. A66 Wiesbaden Richtung Frankfurt zwischen Erbenheim und dem Wiesbadener Kreuz. 6 Kilometer Stau auch hier nach einem Unfall auf der Verbindung zur A3. Und A66 Stück weiter vorne zwischen Höchst und dem Frankfurter Nordwestkreuz. 4 Kilometer stockend. A643 noch Richtung Mainz zwischen Dotzheim und dem Mainzer Dreieck. Streckenweise ein bisschen rumgestocke. Aber ansonsten geht's eigentlich überall, auch bei uns im Cityverkehr.
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2: Ein Stehen heute in Biebrich auf der Rheingaustraße, da nicht schneller fahren als 30. In Bierstadt auf der Leipziger Straße Richtung Zieglerstraße. Auch da ein Blitzer, auch das eine 30er-Zone. Und eine dritte gibt es auch noch, und zwar in Dotzheim auf der Stegerwaldstraße. Auch hier sind 30 das höchste der Gefühle. Falls du einen Blitzer gesehen hast, gerne bei uns durchgeben. Entweder anrufen oder WhatsApp ins Studio schreiben. Beides geht mit der Wiesbaden 952 69 8 69.
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2: Hallo. Bei Antenne.

0: Freitagnachmittag. Es ist 15.42 Uhr. Und was wäre eigentlich, wenn es auf Wiesbadens Straßen plötzlich ganz, ganz viel Platz zum Toben und zum Spielen geben würde? Jetzt auch zur Feierabendzeit. Na, vielleicht können wir da bald drauf zählen.
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0: Wie jeden Tag haben wir Wiesbaden auch heute wieder in Zahlen. Und unsere Zahl des Tages, das ist heute die 7. Und zwar für 7 Termine. Hier bei uns in Wiesbaden wird der öffentliche Raum nämlich zum Spielplatz für mehr Kinder und Nachbarfreundlichkeit. An insgesamt 7 Terminen werden temporäre Spielstraßen in verschiedenen Stadtteilen eingerichtet. Was das heißt? Naja, ganz einfach. Straßen werden zeitweise für Autos gesperrt und gehören dann plötzlich den Menschen. Vor allem denen, die sie zum Spielen haben wollen. Die Kids natürlich. Statt Verkehr gibt es dann Hüpfspiele, Roller, Bälle. Die Idee dahinter ist mehr Lebensqualität und vor allem mehr Miteinander in der Nachbarschaft. Los geht's noch diesen Monat im Mai, weiter dann im Juni und bis in den September rein am Platz der Kinderrechte in Klarental. In Kastell oder Biebrich, also quer durch die Stadt, zieht sich das Ganze und für die Autofahrer nochmal informieren und am besten dann einen großen Bogen umfahren. Das Ganze, sonst wird es natürlich ärgerlich. Also haltet die Augen offen, wenn eure Straße plötzlich autofrei ist, könnte sehr, sehr gut sein, dass sie sich für so ein paar Stunden in den schönsten Spielplatz der Stadt verwandelt. 7 Termine, daher die 7 heute. Unsere Wiesbaden-Zahl des Tages.
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1: Die europäischen Börsen haben am Nachmittag keinen klaren Trend gefunden. Der DAX bewegt sich weiter gut 500 Punkte unter der Marke von 25.000 und kann seine anfänglichen Gewinne nur teilweise behaupten. Auch der Eurostoxx 50 zeigt sich kaum verändert. Die Hoffnung auf eine Entspannung zwischen den USA und dem Iran bleibt zwar bestehen, gleichzeitig wächst aber die Unsicherheit darüber, wie stabil die Lage tatsächlich ist. Entsprechend halten sich viele Investoren vor dem Wochenende mit größeren Engagements zurück. Am Rohstoffmarkt richten sich die Blicke erneut auf den Ölpreis. Die Notierungen schwanken im Tagesverlauf spürbar und spiegeln damit die Unsicherheit rund um die geopolitische Lage wider. Insgesamt zeigt sich der Markt am heutigen Nachmittag damit deutlich abwartender als noch zu Beginn der Woche.
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1: Ich bin Dirk Zeitler. Der Streit um die geplante steuerfreie Entlastungsprämie von bis zu 1.000 Euro geht weiter. Nach dem Nein des Bundesrats melden sich jetzt Wirtschaft, Länder und Opposition zu Wort. Sie kritisieren die Bundesregierung scharf.
2: Die Tarifgemeinschaft der Länder spricht von einem klaren Warnschuss an den Bund. Die Länder sagen nämlich, die Bundesregierung verspricht zwar Entlastungen, aber zahlen sollen am Ende vor allem Länder und Kommunen. Arbeitgeberverbände begrüßen wiederum den Stopp und warnen davor, Unternehmen mitten in der Krise zusätzlich zu belasten. Und auch aus der Opposition kommt scharfe Kritik. Grünen-Fraktionschefin Dröge spricht von einem Fiasko für Kanzler Merz und dessen Krisenpolitik. Zoe Tassovali, Nachrichtenredaktion.
1: 3 Monate nach dem Start des neuen Wehrdienstes hat die Bundeswehr erste Rekruten über ihre neue Anwerbeoffensive gewonnen. Wie das Verteidigungsministerium in Berlin mitteilte, wurden Musterungen durchgeführt und Interessierte für konkrete Verwendungen eingeplant oder bereits eingestellt. Genaue Zahlen nannte ein Sprecher nicht. Zum Schutz von Opfern häuslicher Gewalt hat der Bundestag eine Regelung zur elektronischen Fußfessel beschlossen. Auf Anordnung eines Gerichts sollen mögliche Täter, gegen die schon ein Annäherungsverbot verhängt wurde, künftig zum Tragen des Geräts verpflichtet werden können. Vor dem Votum warb Bundesjustizministerin Rubig im Bundestag noch einmal um Zustimmung mit Blick auf die Fälle von häuslicher Gewalt.
3: Und diese Gewalt, sie trifft überwiegend Frauen, dort, wo sie sich eigentlich sicher fühlen sollen. Das kann niemanden kalt lassen. Hier muss unser Rechtsstaat handeln, denn es ist seine Kernaufgabe, Menschen vor Gewalt zu schützen.
1: Familiengerichte können Täter mit dem Gesetz außerdem dazu verpflichten, an einem sozialen Trainingskurs oder einer Gewaltpräventionsberatung teilzunehmen. Bei der weiter andauernden Geiselnahme in einer Volksbankfiliale im rheinland-pfälzischen Sinzig sind nach Erkenntnissen der Polizei wohl keine Kunden unter den Geiseln. Es gäbe auch keine Erkenntnisse über Tote oder Verletzte. Der Einsatz laufe nach wie vor, die Lage sei statisch. Es handelt sich um eine Geiselnahme, das kann dauern, sagte ein Polizeisprecher. Die Polizei äußerte sich nicht dazu, ob Kontakt zu den Geiselnehmern besteht.
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4: Wenn wir ehrlich sind, da sind wir doch heute eigentlich ganz zufrieden. Auf jeden Fall ist es wieder schöner als zuletzt heute Nachmittag. Haben wir Sonne und Wolken, beides mit dabei. Und temperaturtechnisch liegen wir aktuell bei 17 Grad am Hauptbahnhof auf der Wilhelmstraße und auch hier bei uns am Studio in der Britta Arena. Der Antenne Wiesbaden Wettertrend, der sieht richtig gut aus fürs Wochenende. Morgen teilweise richtig schön sonnig, dazu maximal 22 Grad. Sonntag bis 24, dafür aber gemischtes Wetter, also teilweise Sonne mal Wolken. Vereinzelt auch ein Schauer drin übermorgen. Aber insgesamt schönes Wochenende.
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4: Hallo an alle unterwegs. Wir starten auf der A3 Frankfurt Richtung Köln zwischen Kelzerbach und Raunheim. Hier im Moment 3 Kilometer stockender Verkehr. Vorsicht, Autofahrer auf der A643 Wiesbaden Richtung Mainz zwischen Eppelallee und Mainz-Mombach. Ja, man Liegenbleiber auf der linken Spur. Da ganz besonders gut drauf aufpassen. Dann nochmal die A643 Richtung Mainz zwischen Dotzheim und dem Mainzer Dreieck streckenweise stockend und dadurch eben auch 4 Kilometer Stau auf der A66 zwischen Wiesbaden-Mainzer Straße und dem Schiersteiner Kreuz. Macht im Moment einen Plus von ganz genau 7 Minuten. Und die längste Meldung aus dem Cityverkehr kommt jetzt gerade von der Schiersteiner Straße stadtauswärts. Hier dauert es 20 Minuten. Länger.
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4: Alles bei Tempo 30 in Dotzheim auf der Stegerwaldstraße, in Bierstadt auf der Leipziger und in Wiebrich auf der Rheingaustraße. Überall 30er-Zonen, überall wird geblitzt heute Nachmittag. Fuß vom Gas.
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4: Es ist jetzt 4 Minuten nach 4 und so langsam, ja, schon überall Wochenendstimmung, habe ich das Gefühl. Wetter hat ja auch rechtzeitig nochmal die Kurve gekriegt, also es ist alles gut. Jetzt pünktlich zur Kaffeezeit mit Train und Drive-By. Kommt jetzt auch ganz, ganz pünktlich, versprochen. Der einzige Zug, der pünktlich da ist, Train. Hier ist er.

0: auf Antenne Wiesbaden. Es ist 14 Minuten nach 4 und am Sonntag, da ist es wieder soweit. Wir feiern alle Mamas. Am Sonntag ist Muttertag. Immer wieder eine schöne Gelegenheit, um einfach mal Danke zu sagen. Finden die einen, aber manche finden es auch total doof und sagen, die einzigen, die vom Muttertag irgendwie wirklich was haben, das sind die Blumenhändler und Co., weil sie da Geschenke verkaufen können. Wir haben uns hier bei uns in Wiesbaden mal umgehört. Wie findet ihr es eigentlich und was habt ihr denn geplant jetzt zum Muttertag?
1: Ja, also ich finde Muttertag gut und ich wollte meiner Mutter Blumen schenken und dann wollten wir noch zu den Pferden gehen, weil wir haben eigene Pferde und dann noch eine Runde reiten gehen.
2: Ich finde, eigentlich sollte Muttertag jeden Tag sein. Also man sollte jeden Tag seiner Mutter was Kleines mitbringen oder Dank erweisen.
3: Also ja, ich feiere Muttertag und ich habe was geplant für meine Mutter, weil sie liebt eine Art von Blumen. Und wir haben auch letztens Garten bekommen, deswegen kann ich ihr diese Blumen schenken, dass sie so einpflanzen kann.
4: Einfach was für den Tag, was Schönes tun, mal Liebe zeigen und mal Danke sagen. Danke, dass du mich erzogen hast, danke, dass ich so bin, wie ich bin.
5: Und alle Mütter, besonders alle alleinerziehende Mütter, alles Gute zum Muttertag.
0: Ach, guck mal, wie süß ihr alle seid, ne? Wir wünschen euch allen ganz, ganz tolle Muttertagsüberraschungen, allen Mamas in und um Wiesbaden. Natürlich einen richtig schönen Muttertag am Sonntag. Und wenn ihr am Sonntag eure Mama übers Radio grüßen wollt, dann schickt uns doch einfach euren ganz persönlichen Muttertagsgruß per WhatsApp-Sprachnachricht an die 0611 952 69 8 69. Und mit ein bisschen Glück, ja, gibt's euren Gruß dann am Sonntag hier bei uns auf Antenne Wiesbaden zu hören. Und Achtung, für einen oder eine von euch legen wir noch einen drauf. 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Also viel Glück, Daumen sind gedrückt.

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1: Im Studio Katrin Brause-Zimmermann. Die Bekämpfungsmaßnahmen gegen die afrikanische Schweinepest haben erfolgreich gegriffen. Das hat die Stadt Wiesbaden bekannt gegeben. Dadurch konnten zwei neue Allgemeinverfügungen mit Lockerungen und Veränderungen der Sperrzonen erlassen werden. Die treten morgen in Kraft und liefern erhebliche Erleichterungen für Wiesbadener Jägerinnen und Jäger. Allerdings ist die afrikanische Schweinepest noch nicht vollständig durchgestanden. Sperrzonen bestehen weiter, Lage und Verlauf sind online einsehbar. Nach wie vor sind Wiesbadnerinnen und Wiesbadner dazu aufgerufen, Tore und Zäune unbedingt geschlossen zu halten und kranke oder tote Wildschweine zu melden. Die Wiesbadener Polizei lädt Interessierte zu einer Biker-Safety-Tour ein. Geplant sind drei Routen. Die erste Route ist für Sonntag geplant. Alle Touren starten am Feldberg und führen über verschlungene Wege bis in den Rheingau. In mehreren Stops geben die Beamten Tipps und Hinweise, wie zum Beispiel zu Gefahrenstellen, Unfallschwerpunkten und örtlichen Besonderheiten. Die Touren werden von erfahrenen polizeilichen Motorradfahrern geleitet. Dazu ist auch ein Team der Rettungsmotorradstaffel mit Tipps zur ersten Hilfe dabei. Die Touren finden am Sonntag, im Juni und im September statt. Interessierte werden gebeten, sich vorher anzumelden. Die Polizei führt im Laufe der Motorradsaison immer wieder Kontrollen auf den Motorradstrecken im Zuständigkeitsbereich des Polizeipräsidiums Westhessen durch. Im Wiesbadener Literaturhaus Villa Clementine startet das interaktive Projekt Hooked on a Book. Das hat die hessische Landeshauptstadt gemeldet. Dabei sind Besucherinnen und Besucher dazu eingeladen, selbst mitzuwirken, sich gegenseitig zu begegnen und sich über das gemeinsam gelesene Buch auszutauschen. Das Zufällige und Unbekannte gehören zum Konzept, heißt es in der Meldung. So entwickeln sich Seite für Seite eine einzigartige Geschichte und ein Gespräch über das Leben, das Abgrenzende und das Verbindende, das Allein- und das Zusammensein. Die Veranstaltung startet morgen einmal um 19 Uhr und ein zweites Mal um 20.30 Uhr im anderen Salon des Literaturhauses der Villa Clementine. Die Platterstraße in Wiesbaden musste gestern nach einem Unfall voll gesperrt werden. Wie die Feuerwehr mitgeteilt hat, sind zwei Autos auf Höhe des Nordfriedhofs miteinander kollidiert. Eins der beteiligten Fahrzeuge hat sich überschlagen und ist auf dem Dach zum Liegen gekommen. Der Fahrer konnte von der Feuerwehr aus dem Auto gerettet werden. Er wurde schwer verletzt. Der zweite Fahrer hat mittelschwere Verletzungen erlitten. Durch die Position der beteiligten Fahrzeuge und die Unfallaufnahme wurde die Platterstraße gestern Nachmittag gesperrt. Es kam zu entsprechenden Verkehrsbehinderungen. Die Wiesbaden Phantoms starten morgen in die neue Saison der German Football League 2. Zum Auftakt reist das Team von Headcoach Patrick Griesheimer zu den Biberach Beavers nach Baden-Württemberg. Kickoff ist um 16 Uhr. Nach dem gelungenen Klassenerhalt im vergangenen Jahr wollen die Phantoms in dieser Saison oben angreifen. Das erste Heimspiel steigt dann eine Woche später im Europaviertel gegen die Augsburg Centurions.
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2: Das ist heute eigentlich ganz in Ordnung, also ja, vor allem besser als gestern noch. Deswegen haben wir noch mal die Kurve gekriegt, jetzt kurz vorm Wochenende. Wir haben Sonne und Wolken, mal mehr, mal weniger Gewölke am Himmel. Deswegen gerade kommt ganz nett die Sonne durch und so geht das auch weiter über den Nachmittag. Regen weit und breit nicht in Sicht, nur Sonne und ja, wie gesagt,

0: hier und da auch mal ein dickeres Wölkchen schon auch mit dabei. Das gehört zur Wahrheit dazu. Bei den Temperaturen, da liegen wir auf der Wilhelmstraße. Bei 17 Grad am Schiersteiner Hafen, da sind es 16 und hier bei uns am Studio in der Britta Arena ebenfalls 17 Grad in der Sonne. Der Antenne Wiesbaden-Wettertrend, das sieht gut aus fürs Wochenende. Morgen teilweise richtig schön sonnig, dazu maximal 22 Grad. Am Sonntag gibt es 24, dafür allerdings gemischte Aussichten. Also teilweise Sonne, mal Wolken und vereinzelt auch mal ein Regenspritzer dann übermorgen.
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0: Hallo auf den Straßen, es ist kurz nach 4:30 und da starten wir auf der A3 Frankfurt Richtung Köln. Zwischen Kelsterbach und Raunheim im Moment 4 Kilometer stockend. Dann die A60 Rüsselsheim Richtung Mainz, zwischen dem Rüsselsheimer Dreieck und dem Mainspitz-Dreieck 6 Kilometer Stau. Hier im Moment die dickste Meldung, 40 Minuten dauert es länger. A6/43 Wiesbaden Richtung Mainz, zwischen Dotzheim und Mainz-Mombach 3 Kilometer Stau. Hier haben wir einen Liegenbleiber auf der linken Spur, dauert eine Viertelstunde länger und dadurch eben auch 4 Kilometer stockend auf der A66 zwischen Wiesbaden-Mainzer Straße und dem Schiersteiner Kreuz. In der Wiesbadener City, da ist eigentlich alles relativ entspannt, nix über 5 Minuten jetzt ganz aktuell.
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0: Da steht einer in Dotzheim auf der Stegerwaldstraße, ist eine 30er-Zone. Außerdem noch in Bierstadt auf der Leipziger Richtung Zieglerstraße, auch da Tempo 30. Und in Eltville im Rheingau auf der Erbacher Straße, auch hier an Tempo 30 halten.
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0: ist doch schon perfekte Freitag- und Wochenendstimmung. It's not right, but it's okay. Von Felix Jähn und Whitney Houston hier bei uns auf Antenne Wiesbaden. 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
1: Es ist gleich 10 vor 5 und falls ihr drüber nachdenkt, bevor zum Late-Night-Shopping geht heute Abend, noch euer Gold und Silber zu verkaufen, wir machen mal ganz kurz den Check. Der aktuelle Goldpreis, der liegt bei 128,98 € und pro Gramm Silber gibt's im Moment 2,21 €.
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1: Ich bin Dirk Zeitler. Die Geiselnahme in einer Bankfiliale im rheinland-pfälzischen Sinzig ist laut Polizei beendet. Zwei Personen, bei denen es sich wohl um Opfer handele, seien unverletzt angetroffen worden, sagte ein Polizeisprecher. Tatverdächtige seien nicht gefunden worden. Die Fahndung nach ihnen laufe. Der Zugriff erfolgte durch Kräfte des Spezialeinsatzkommandos. 3 Monate nach dem Start des neuen Wehrdienstes hat die Bundeswehr erste Rekruten über ihre neue Anwerbeoffensive gewonnen. Das teilte das Verteidigungsministerium mit. Demnach wurden Musterungen durchgeführt und Interessierte eingeplant oder bereits eingestellt. Genaue Zahlen nannte ein Sprecher nicht.
2: Seit Januar fragt die Bundeswehr 18-Jährige aktiv, ob sie Lust hätten auf einen Wehrdienst. Über 200.000 Briefe wurden schon verschickt. Junge Männer müssen antworten, Frauen können es freiwillig tun und das machen bislang nur sehr wenige. Die Quote liege bei nur rund 3%. Von den angeschriebenen Männern hätten etwa 86% den Fragebogen fristgerecht beantwortet. Diejenigen, die nicht reagieren, bekommen eine Erinnerung. Wer sich weiter nicht rührt, dem droht ein Bußgeld von 250 Euro. Unter dem Motto "Nie wieder Wehrpflicht" haben heute in über 100 Städten junge Menschen gegen den Wehrdienst protestiert. Thomas Bremser, Nachrichtenredaktion.
1: Der Streit um die geplante steuerfreie Entlastungsprämie von bis zu 1.000 Euro geht weiter. Nach dem Nein des Bundesrats melden sich jetzt Wirtschaft, Länder und Opposition zu Wort. Sie kritisieren die Bundesregierung scharf.
3: Die Tarifgemeinschaft der Länder spricht von einem klaren Warnschuss an den Bund. Die Länder sagen nämlich, die Bundesregierung verspricht zwar Entlastungen, aber zahlen sollen am Ende vor allem Länder und Kommunen. Arbeitgeberverbände begrüßen wiederum den Stopp und warnen davor, Unternehmen mitten in der Krise zusätzlich zu belasten. Und auch aus der Opposition kommt scharfe Kritik. Grünen-Fraktionschefin Dröge spricht von einem Fiasko für Kanzler Merz und dessen Krisenpolitik. Zoe Tassovali, Nachrichtenredaktion.
1: Die britischen Rechtspopulisten von Reform UK haben bei den Kommunal- und Regionalwahlen in Großbritannien stark abgeschnitten. Die Partei von Brexit-Vorkämpfer Farage gewann hunderte Mandate in kommunalen Gremien in England hinzu. Größter Verlierer ist die regierende Labour-Partei von Premierminister Starmer. Trotzdem wies Starmer Rücktrittsforderungen zurück.
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4: Wetter ist heute voll okay. Wir haben Sonne und Wolken immer mal wieder im Wechsel. Meistens aber auch beides gleichzeitig, so wie jetzt im Moment. Es bleibt auch weiter trocken über den Nachmittag, aktuell bei 17 Grad am Dernschen Gelände, oben am Opelbad und auch hier bei uns im Studio in der Britta Arena. Der Antenne Wiesbaden Wettertrend, da schauen wir natürlich aufs Wochenende. Das sieht schon wieder sehr frühlingshaft aus. Samstag, der schönere Tag mit ganz viel Sonne. Sonntag dann gemischt Sonne, Wolken und hier und da vielleicht auch mal ein kleiner Regenschauer mit dabei. Bei 22 Grad am Samstag und übermorgen am Sonntag dann bis zu 24 hier bei uns.
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4: Hallo auf die Straßen, liebe Autofahrer. A60 Rüsselsheim Richtung Mainz zwischen Rüsselsheimer Dreieck und Rüsselsheim Mitte im Moment 3 Kilometer stockend. A66 Richtung Wiesbaden zwischen Biebrich und dem Schiersteiner Kreuz auch 3 Kilometer Stop and Go. Und dann haben wir noch die A643 Mainz Richtung Wiesbaden zwischen Mainz-Gonsenheim und dem Schiersteiner Kreuz 4 Kilometer stockend und auf der anderen Seite zwischen dem Schiersteiner Kreuz und der Schiersteiner Brücke im Moment 2 Kilometer Stau. Überall so 10, 12 Minütchen mehr einkalkulieren. In der Wiesbadener City läuft es aber eigentlich ganz in Ordnung. Da gerade nichts über 5 Minuten.
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4: Es blitzt in Dotzheim heute Nachmittag in der 30er-Zone Stegerwaldstraße, außerdem in Bierstadt auf der Leipziger Richtung Ziegler, auch das eine 30er-Zone und in Biebrich auf der Rheingaustraße. Auch da nach Möglichkeit nicht schneller sein als 30, sonst wird es da teuer kurz vom Wochenende.
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4: So, und da sind wir durch für heute und damit dann auch in den allermeisten Fällen für diese Woche. Wir machen Feierabend in der schönsten Stadt der Welt und freuen uns natürlich zusammen aufs Wochenende. Und ganz egal, was ihr vorhabt, auf jeden Fall ganz viel Spaß dabei. Und jetzt zur Einstimmung aufs Wochenende gibt es schon mal ein bisschen was Beatlastiges. Hey, na, na, na. Kennen wir noch von ganz früher, aber jetzt hier bei uns ganz neu aufgelegt. Es ist 5 nach 5. Ich bin Tobi Rinker und ihr hört Antenne Wiesbaden am Freitagnachmittag. Schönes Wochenende und schönen Feierabend.

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0: starten als mit Peter Gabriels Sledgehammer? Ich sage nein. 13 Minuten nach 5, Antenne Wiesbaden hier am Freitag und jetzt mit eurem Sportupdate fürs Wochenende.
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0: Ja, wir haben wieder kurz vor Wochenende und da schauen wir wie immer an jedem Freitag nach unseren Wiesbadener Sportmannschaften. Und los geht's da mit Fußball.
1: SV Wehen Wiesbaden.
0: Und da geht's für unsere Jungs morgen auswärts ran, der SV Wehen Wiesbaden. Gastiert in Cottbus, für die Lausitzer geht's da eigentlich noch um einiges. Die Cottbusser, die kämpfen nämlich im Fernduell mit dem MSV Duisburg und Rot-Weiß Essen mischt da irgendwie auch noch so ein bisschen mit. Um den direkten Aufstieg, die Cottbusser gerade auf Platz 2. Unser SV Wehen, ja, steht 2 Spieltage vor Schluss auf Platz 9. Da kann sowohl nach oben als auch nach unten eigentlich so gut wie gar nichts mehr passieren. Aber ein Sieg und 3 Punkte, ganz ehrlich, wären dann halt doch auch schon mal wieder schön. Vielleicht klappt es ja morgen auswärts bei Energie Cottbus. Anstoß ist um 14.30 Uhr.
1: Rhine River Rhinos.
0: Für unsere Rollstuhl-Basketballer steht das erste Playoffs-Spiel gegen den RSV Landil an. Die Rhinos, die starten auswärts und zwar jetzt am Sonntag in der Buderus Arena in Wetzlar. Rhinos-Geschäftsführer Mirko Korda sagt, wir brauchen da auf jeden Fall Heimspielstimmung. Dann klappt es ja auch mit dem ersten Playoffs-Sieg.
2: Ja, die Stimmung ist extrem maßgeblich dafür, wie man da auf dem Feld performt, gerade auswärts. Also ich weiß nicht, man kennt ja diesen Spruch, der 6. Mann auf dem Feld im Basketball sind die Fans und das ist halt wirklich so. Also wenn man da wirklich Fans hat, die einen antreiben, die hinter einem stehen, dann gibt es einem nochmal einen ganz, ganz besonderen Anschub, ja, und super wertvoll.
0: Die Rhinos auswärts beim RSV Landil in Wetzlar. Los geht's am Sonntag ab 16 Uhr.
1: Wiesbaden Phantoms.
0: So, und dann endlich wieder American Football. Für unsere Phantoms geht morgen die Saison los. Die Phantoms, die starten auswärts bei den Biberach Beavers. Phantoms-Präsident Stefan Greulich, der freut sich, dass die Season jetzt endlich wieder losgeht.
3: American Football aus Wiesbaden. Endlich geht die Saison los. Unsere Jungs spielen das erste Spiel auswärts gegen die Biberach Beavers.
0: Ja.
3: Und sie haben hart trainiert. Sie sind gut vorbereitet und wir drücken die Daumen, dass sie natürlich gewinnen.
0: Jo, Kickoff zum ersten Saisonspiel der Phantoms auswärts bei den Biberach Beavers ist morgen um 16 Uhr und auch der Phantoms Nachwuchs ist gefragt. Ebenfalls morgen Nachmittag müssen die Phantoms Juniors in der Liga bei den Troisdorf Jets ran. Hier ist Kickoff eine Stunde früher als bei den Profis, also um 15 Uhr. Und selbstverständlich gilt, wir drücken all unseren Wiesbadener Sportmannschaften ganz, ganz kräftig die Daumen.
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1: Im Studio Katrin Krause-Zimmermann. Die Bundeswehr plant 24 Standorte für neue Musterungszentren. Ein neuer Standort soll Wiesbaden sein. Das hat die Bundeswehr mitgeteilt. Mit den neuen Zentren sollen ab Mitte 2027 Untersuchungen flächendeckend möglich sein. Wiesbaden gehört zu den Städten, in denen die Bundeswehr bereits vertreten ist und ein zusätzliches Musterungszentrum eingerichtet wird. In 8 Städten sollen zusätzliche Zentren entstehen. Alle sollen in je einem der bestehenden 15 Karrierecenter der Bundeswehr zugeordnet werden. In den Zentren soll die grundsätzliche Eignung für den Dienst in den Streitkräften geprüft werden. In den Karrierezentren erfolgen Beratungen und Betreuung für die Bewerbenden. Seit Januar hat Deutschland ein neues Wehrdienstgesetz eingeführt. Alle 18-jährigen Männer ab Jahrgang 2008 müssen einen Fragebogen zur Eignung ausfüllen. Ab Juli 2027 soll eine verpflichtende Musterung für Männer eingeführt werden. Die AWO Wiesbaden übernimmt die Trägerschaft für die Erziehungsberatungsstelle im Schelmengraben. Das hat die hessische Landeshauptstadt bekannt gegeben. Bis Ende 2025 war die Beratung von der Diakonie Wiesbaden verantwortet worden. Im Laufe des Mai werden die Angebote jetzt von der Arbeiterwohlfahrt übernommen. Ziel der Neuordnung sei es nach Angaben der Stadt, die fachlich hochwertige Erziehungsberatung für Wiesbadener Familien langfristig zu sichern. Die Erziehungsberatung richtet sich an Eltern, Kinder und Jugendliche, die Unterstützung bei Fragen der Erziehung in Konflikten oder herausfordernden Lebenssituationen haben. Sie ist kostenlos und vertraulich. In Wiesbaden wird heute mit einer Gedenkstunde zum Ende des Zweiten Weltkrieges gedacht. Das hat die hessische Landeshauptstadt mitgeteilt. Der 8. Mai markiert offiziell das Ende des Zweiten Weltkriegs und bedeutet damit das Ende des nationalsozialistischen Regimes in Deutschland. Damit markiert der Tag auch einen Einschnitt in die deutsche Geschichte. Die Schrecken und Grausamkeiten des Kriegsendes werden in den Familien individuell erinnert. Insbesondere der Verlust von Angehörigen, genauso wie Erfahrungen, die eigene Wohnung zu verlieren, prägen die Erinnerungen, so Oberbürgermeister Gerd-Uwe Mende. Die Gedenkstunde startet ab 17 Uhr im Werkraum des ehemaligen Sportcheck-Gebäudes. In Wiesbaden haben unbekannte Täter Mülltonnen in Brand gesetzt. Nach Infos der Polizei wurden die Mülltonnen in der Nacht zum Donnerstag im Bereich der Wielandstraße und der Kleiststraße in Brand gesetzt. Die Täter konnten nur unerkannt flüchten. Verletzt wurde niemand. Es ist ein Sachschaden in Höhe von mehreren hundert Euro entstanden. Die Polizei bittet jetzt Zeuginnen und Zeugen, die etwas gesehen haben, sich zu melden. Die Kicker vom SVW in Wiesbaden müssen morgen auswärts gegen den Tabellenzweiten der dritten Fußballliga Energie Cottbus ran. Die Wien Wiesbaden haben in den letzten 3 Spielen 2 Unentschieden und eine Niederlage.

0: Eingefahren. Damit liegen sie mit 50 Punkten auf dem 9. Tabellenplatz. Energie hat 66 Punkte auf dem Zähler und 2 Siege aus den letzten 3 Spielen mitgenommen. Los geht die Partie morgen um 14 Uhr.
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2: Da sind wir mit heute eigentlich voll zufrieden. Wir haben teilweise auch richtig schöne Wolkenlücken und ganz, ganz viel Blau am Himmel zu sehen, so wie jetzt im Moment. Dazu gibt es hin und wieder nochmal freie Sicht auf die Sonne, aber auch ein paar dickere Wolken sind unterwegs. Aber machen wir uns keine Gedanken, die sind insgesamt harmlos. Heute ein sehr netter, ganz okayer Tag im Frühling, würde ich sagen, bei den Temperaturen. Ist noch ein bisschen Luft nach oben, 17 Grad messen wir aktuell auf der Appleallee am Kochbrunnen. Platz und hier bei uns im Studio in der Britta Arena. Aber wir wollen ja nicht meckern, vor allem, weil das Wochenende, das sieht richtig gut aus. Der Antenne Wiesbaden Wettertrend sagt, morgen der Samstag teilweise richtig schön sonnig, dazu maximal 22 Grad. Am Sonntag werden es 24, dafür allerdings gemischte Aussichten, teilweise sonnig, mal bewölkt und vereinzelt ist übermorgen auch ein Schauer mit bei.
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2: Kurz nach 6:30, hallo auf die Straßen, liebe Autofahrer. Gute Nachrichten, es staut und stockt nirgendwo, zum Zumindest nirgends, wo es euch länger aufhält als 5 Minuten, auch im Wiesbadener Cityverkehr, so weit das Gröbste durch.
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2: In Dotzheim haben wir einen rumstehen und zwar auf der Stegerwaldstraße. Ist eine 30er-Zone, Bierstadt-Leipziger Straße Richtung Zieglerstraße, auch da Tempo 30. Und im Rheingau, da sind wir auch unterwegs und zwar in Eltville auf der Erbacher Straße. Auch da ein Blitzer heute am Nachmittag, Fuß vom Gas. Staus und Blitzer sehr gerne immer bei uns durchmelden, anrufen oder eine WhatsApp schreiben könnt ihr unter der Wiesbaden 952 69 8 69. Dann können wir das an alle weitergeben. Danke.
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0: Nämlich Viertel vor sechs. Hier ist Antenne Wiesbaden mit Alex Warren, Fever Dream. Und am Sonntag, ne, wisst ihr Bescheid, da müssen ja alle Papas zurückstecken. Wir feiern sie nämlich alle, unsere lieben Mamas. Am Sonntag ist Muttertag. Und wir gucken mal so ein bisschen genauer hin, warum feiern wir eigentlich Muttertag? Und was gibt's eigentlich sonst noch so Wissenswertes rund um diesen ominösen Muttertag? Antenne Wiesbaden Reporterin Jill Veits, fangen wir mal ganz von vorne an. Warum gibt's den Muttertag eigentlich, beziehungsweise wie ist er denn entstanden?
1: Ich mach mal wieder mit euch eine Geschichtsstunde. Der Muttertag geht ursprünglich auf die US-Frauenbewegung im 19. Jahrhundert zurück. Anne Maria Reeves Jarvis gründete damals sogenannte Mother Day Work Clubs, um die Lebensbedingungen von Familien zu verbessern.
0: Okay.
1: Nach ihrem Tod organisierte ihre Tochter Anne Jarvis eine Gedenkfeier in West Virginia und verteilte 500 weiße Nelken, die Lieblingsblumen ihrer Mutter. Daraus entstand dann der Muttertag. In Deutschland wurde der Tag allerdings nicht von Frauenrechtlerinnen eingeführt, sondern vom Verband Deutscher Blumengeschäftsinhaber. 1923 gab es den ersten offiziellen Muttertag unter dem Motto Ehret die Mutter. Und die Geschenkideen damals, ja, die waren eher noch praktisch. So Bügeleisen, Küchenwagen oder sogar Miederwaren. Zum Glück hat sich das alles inzwischen deutlich geändert.
0: Ja, ich hoffe, dass es so ist. Und du hast sonst noch so ein paar spannende Fakten zum Muttertag, ja?
1: Ja, ich habe drei rausgesucht. Da hätten wir einmal, Muttertag ist in Deutschland, Österreich und der Schweiz ja immer am zweiten Sonntag im Mai.
0: Mhm.
1: Und dass der Tag immer auf den Sonntag fällt, verdanken wir der Tatsache, dass Anna Jarvis wollte, dass auch arbeitende Väter und Kinder Zeit haben, die Mutter zu ehren.
0: Aha.
1: Dann noch ein Zahlenfakt. Im Durchschnitt gibt jeder Deutsche etwa 19,30 Euro für das Muttertagsgeschenk aus. Fast 60% greifen, ist ja klar, zu Blumen.
0: Ja, ich auch.
1: Und deswegen ist der Muttertag für den deutschen Blumenhandel nach wie vor der umsatzstärkste Tag des Jahres. Noch vor dem Valentinstag übrigens. Und der wahrscheinlich spektakulärste Muttertagsgruß bisher kommt aus dem Jahr 2007. Da hat der Astronaut Michael Anderson seiner Mama von der ISS aus eine Nachricht an seine Mutter auf der Erde geschickt. Ja, und selbst das hat funktioniert und zeigt auch irgendwie, zum Muttertag sollte jeder zumindest mal zum Hörer greifen, oder?
0: Ja, da hast du recht, sehe ich ganz genauso. Und für alle, die übers Radio ihre Mama grüßen wollen und ja, einfach mal Danke sagen wollen, das könnt ihr hier bei uns natürlich machen. Schickt uns einfach euren ganz persönlichen Muttertagsgruß per WhatsApp-Sprachnachricht an die 0611 952 69 869. Und mit ein bisschen Glück gibt es euren Gruß dann am Sonntag hier bei uns auf Antenne Wiesbaden zu hören. Und für ein oder eine von euch, da legen wir sogar noch eine Schippe drauf, und zwar einen 50-Euro-Gutschein vom Blumenbleker in der Ickstatter Straße. Also mitmachen, Muttertagsgruß per WhatsApp schicken und den Strauß Blumen, den gibt's von uns noch oben drauf dazu.

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1: Ich bin Dirk Zeitler. Die geplante Prämie von bis zu 1.000 Euro zur Entlastung der Arbeitnehmer steht auf der Kippe. Der Bundesrat hat die Maßnahmen zur Abfederung der wegen des Iran-Kriegs drastisch gestiegenen Energiepreise vorerst gestoppt. Für die ohnehin schon kriselnde Bundesregierung bedeutet die überraschende Ablehnung eine weitere bittere Schlappe nur 2 Tage nach ihrem einjährigen Jahrestag. Ob die Prämie nun überhaupt noch eine Chance hat, ist fraglich. Der Bundesrat hat auch den Weg für Public Viewing Events während der anstehenden Fußball-WM freigemacht. Damit werden öffentliche Übertragungen von WM-Spielen auch nach 22 Uhr möglich.
2: Warme Sommernächte und gemeinsam Fußball schauen. Genau das dürfte bei der WM jetzt vielerorts möglich bleiben. Denn gerade bei diesem Turnier laufen viele Spiele mitten in der Nacht hier bei uns in Deutschland. Die Behörden vor Ort dürfen Public Viewings deshalb auch nach 22 Uhr erlauben, sollen dabei aber weiter auf den Lärmschutz achten. Heißt, Fußballstimmung ja, aber die Nachbarn sollen trotzdem nicht gestört werden. Die Vorrundenspiele der deutschen Mannschaft sind um 19 bzw. 22 Uhr. Zoe Tassovali, Nachrichtenredaktion.
1: 3 Monate nach dem Start des neuen Wehrdienstes hat die Bundeswehr erste Rekruten über ihre neue Anwerbeoffensive gewonnen. Das teilte das Verteidigungsministerium in Berlin mit. Demnach wurden Musterungen durchgeführt und Interessierte eingeplant oder bereits eingestellt. Genaue Zahlen nannte ein Sprecher nicht.
3: Seit Januar fragt die Bundeswehr 18-Jährige aktiv, ob sie Lust hätten auf einen Wehrdienst. Über 200.000 Briefe wurden schon verschickt. Junge Männer müssen antworten, Frauen können es freiwillig tun und das machen bislang nur sehr wenige. Die Quote liege bei nur rund 3%. Von den angeschriebenen Männern hätten etwa 86% den Fragebogen fristgerecht beantwortet. Diejenigen, die nicht reagieren, bekommen eine Erinnerung. Wer sich weiter nicht rührt, dem droht ein Bußgeld von 250 Euro. Thomas Bremser, Nachrichtenredaktion.
1: Die Geiselnahme in einer Bankfiliale im rheinland-pfälzischen Sinzig ist beendet. 2 Personen, bei denen es sich wohl um Opfer handele, seien unverletzt angetroffen worden, sagte ein Polizeisprecher. Tatverdächtige seien nicht gefunden worden. Die Fahndung nach ihnen laufe.
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4: Und damit herzlich willkommen zu unserer allerersten Ausgabe vom Besten Tisch. Ich habe heute Platz genommen im Little Italy hier bei uns in Wiesbaden in der Burgstraße. Ein Stück Italien im Herzen von Wiesbaden, das ist hier die Devise. Und mit mir am Tisch sitzt Inhaber Claudio Falanga. Claudio, ich freue mich heute, bei dir am Tisch sitzen zu dürfen. Bei uns ist es üblich, dass jeder Gastronom uns was mitbringt, also ein Menü, ein Rezept, schön was Leckeres. Was Tisch du denn heute so auf?
5: Ja, wir haben heute ein schönes Dreigangmenü. Und zwar machen wir in der Vorspeise ein klassisches Vitello Tonnato, im Hauptgang ein Osso Buco mit karamellisierten Quittenmus, ja? Und zum Abschluss ein schönes Zabaglione.
4: Wow, das klingt mega gut und super lecker jetzt schon. Kannst du uns vielleicht so ein paar Geheimnisse rund ums Menü mal verraten? Was ist denn wichtig, damit es so schmeckt, wie ihr es hier auf die Teller zaubert?
5: Ja gut, wichtig ist natürlich immer eine schöne Portion Stärke in den ganzen Gerichten, dass sie halt auch Volumen haben und nicht so fad schmecken. Und wichtig ist es auch, dass das immer beständig ist, dass immer die Qualität gleichbleibend ist vom Geschmack her und nicht variiert.
4: Jetzt habe ich gerade Zabaglione gehört und ich muss sagen, das kriegt man schon nicht so oft, ne?
5: Ja, tatsächlich. Zabaglione ist so ein Ding. Ich glaube, da haben die meisten Köche keine Lust drauf. Da muss ein bisschen länger geschlagen werden. Wir machen das noch klassisch. Der eine oder andere benutzt da elektrische Gerätschaften, aber wir sind da so ein bisschen oldschool.
4: Was man mit Sicherheit auch schmeckt, erzähl uns doch gerne mal so ein bisschen was auch zum Hauptgang. Ossobuco, ein italienisches Fleischgericht. Was genau kriegt man da auf den Teller?
5: Ossobuco ist ist Kalbfleisch, Kalbsbeinscheibe und es ist ein Schmorgericht. Wird über 3-4 Stunden lang geschoben im Ofen. Ja, und wir gehen hin und melieren erstmal das Fleisch, dann wird es schön angegrillt. Danach nehmen wir Karotten, Sellerie und Zwiebeln, die werden in der Pfanne angebraten. Dann nehmen wir alles zusammen und tun es in einen Behälter und dann wird Rotwein, Tomatensoße und Lorbeerblätter werden dann noch draufgelegt und geschoben über mehrere Stunden, circa 3-4 Stunden.
4: Und am Ende schmeckt man das auch. Also man merkt, im Little Italy, da steckt ganz viel Know-how, aber auch jede Menge Liebe und Aufwand in den einzelnen Gerichten. Ob das wirklich das große Gastro-Geheimnis von Claudio Falanga und seinem Team ist, darüber sprechen wir gleich. Wir bleiben nämlich noch sitzen hier im Little Italy am besten Tisch in Wiesbaden.
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1: Italienische Kochkunst, Liebe zum Detail und hochwertige, frische und saisonale Lebensmittel. Hier im Little Italy in Wiesbaden bekommt man alles das und noch viel, viel mehr. Ich bin heute hier zusammen mit Inhaber Claudio Falanga. Wir sitzen zusammen an Wiesbadens bestem Tisch. Und Claudio, du hast uns gerade schon so ein bisschen von deinem leckeren Menü erzählt. Vitello Tonnato, geschmortes Ossobuco und Zabaglione. Mir läuft da wirklich richtig das Wasser im Mund zusammen. Claudio, was würdest du denn sagen? Was zeichnet eure Küche aus hier im Little Italy?
2: Beständigkeit, Flexibilität und Kreativität, das würde ich so sagen, ja.
1: Und das sieht man auch bei euch auf der Speisekarte, wobei es ist ja nicht die klassische Karte, die man so kennt aus dem Restaurant. Bei euch läuft das so ein bisschen anders, oder?
2: Ja, also zum einen haben wir unsere Tafel, die wechseln wir alle 2 bis 3 Monate. Da sind auch unsere Fisch- und Fleischspeisen drauf. Das ist so, dass wir in unserer festen Speisekarte nur ein bisschen Vorspeisen, etwas Pizza, etwas Pasta haben. Aber die Empfehlungen vom Küchenchef, die stehen dann auf der Tafel und da stehen auch Fisch- und Fleischspeisen nur drauf. Und je nachdem, wie es kommt, empfehlen wir natürlich auch so Speisen, die jetzt gerade momentan angesagt sind, ne, in der Zeit. Und wir sind halt flexibel. Das heißt, wir haben einen sehr guten Draht zu unseren Gästen, wir sind sehr verbindlich. Und wenn die Gäste kommen und sagen, du Claudio, kannst du mal die Beilage austauschen oder kannst du mir vielleicht ein Süßchen zu dem Filet machen? Das machen wir sehr gerne. Alles, was zu unserer Idee passt und alles, was Qualität hat, da sind wir sofort dabei. Natürlich müssen wir es auch vorrätig haben, ne?
1: Das ist ganz klar. Aber ich finde ganz persönlich das auch ganz toll, wenn man auf die Bedürfnisse und Extrawünsche von den Gästen eingeht. Da gibt es von mir direkt einen Extrapunkt. Ja, was ich mich allerdings gefragt habe, Claudio, Little Italy hier in Wiesbaden, wie viel Italien steckt denn drin hier bei euch im Restaurant?
2: Tja, also mit Herz und Seele 100%. Ja. Ich bin Napolitaner und bin hier in Deutschland zwar geboren, aber ich bin 100% Italiener und unsere Mitarbeiter sind auch sehr viele Italiener, vor allem der Küchenchef Italiener und im Service und auch die Beiköche auch alles in italienischer Hand.
1: Also eigentlich schon ganz schön viel Italien im Little Italy hier in Wiesbaden. Wir sprechen gleich noch weiter an Wiesbadens bestem Tisch heute mit Claudio Falanga, dem Inhaber vom Little Italy in der Wiesbadener Innenstadt.
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1: Im Studio Katrin Brause-Zimmermann. Die Bekämpfungsmaßnahmen gegen die afrikanische Schweinepest haben erfolgreich gegriffen. Das hat die Stadt Wiesbaden bekannt gegeben. Dadurch konnten zwei neue Allgemeinverfügungen mit Lockerungen und Veränderungen der Sperrzonen erlassen werden. Die treten morgen in Kraft und liefern erhebliche Erleichterungen für Wiesbadener Jägerinnen und Jäger. Allerdings ist die afrikanische Schweinepest noch nicht vollständig durchgestanden. Sperrzonen bestehen weiter, Lage und Verlauf sind online einsehbar. Nach wie vor sind Wiesbadnerinnen und Wiesbadner dazu aufgerufen, Tore und Zäune unbedingt geschlossen zu halten und kranke oder tote Wildschweine zu melden. Die Wiesbadener Polizei lädt Interessierte zu einer Biker-Safety-Tour ein. Geplant sind drei Routen. Die erste Route ist für Sonntag geplant. Alle Touren starten am Feldberg und führen über verschlungene Wege bis in den Rheingau. In mehreren Stops geben die Beamten Tipps und Hinweise, wie zum Beispiel zu Gefahrenstellen, Unfallschwerpunkten und örtlichen Besonderheiten. Die Touren werden von erfahrenen polizeilichen Motorradfahrern geleitet. Dazu ist auch ein Team der Rettungsmotorradstaffel mit Tipps zur ersten Hilfe dabei. Die Touren finden am Sonntag, im Juni und im September statt. Interessierte werden gebeten, sich vorher anzumelden. Die Polizei führt im Laufe der Motorradsaison immer wieder Kontrollen auf den Motorradstrecken im Zuständigkeitsbereich des Polizeipräsidiums Westhessen durch. Im Wiesbadener Literaturhaus Villa Clementine startet das interaktive Projekt Hooked on a Book. Das hat die hessische Landeshauptstadt gemeldet. Dabei sind Besucherinnen und Besucher dazu eingeladen, selbst mitzuwirken, sich gegenseitig zu begegnen und sich über das gemeinsam gelesene Buch auszutauschen. Das Zufällige und Unbekannte gehören zum Konzept, heißt es in der Meldung. So entwickeln sich Seite für Seite eine einzigartige Geschichte und ein Gespräch über das Leben, das Abgrenzende und das Verbindende, das Allein- und das Zusammensein. Die Veranstaltung startet morgen einmal um 19 Uhr und ein zweites Mal um 20.30 Uhr im anderen Salon des Literaturhauses der Villa Clementine. Die Platterstraße in Wiesbaden musste gestern nach einem Unfall voll gesperrt werden. Wie die Feuerwehr mitgeteilt hat, sind zwei Autos auf Höhe des Nordfriedhofs miteinander kollidiert. Eins der beteiligten Fahrzeuge hat sich überschlagen und ist auf dem Dach zum Liegen gekommen. Der Fahrer konnte von der Feuerwehr aus dem Auto gerettet werden. Er wurde schwer verletzt. Der zweite Fahrer hat mittelschwere Verletzungen erlitten. Durch die Position der beteiligten Fahrzeuge und die Unfallaufnahme wurde die Platterstraße gestern Nachmittag gesperrt. Es kam zu entsprechenden Verkehrsbehinderungen. Die Wiesbaden Phantoms starten morgen in die neue Saison der German Football League 2. Zum Auftakt reist das Team von Headcoach Patrick Griesheimer zu den Biberach Beavers nach Baden-Württemberg. Kickoff ist um 16 Uhr. Nach dem gelungenen Klassenerhalt im vergangenen Jahr wollen die Phantoms in dieser Saison oben angreifen. Das erste Heimspiel steigt dann eine Woche später im Europaviertel gegen die Augsburg Centurions.
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2: Hallo und herzlich willkommen zurück und ganz liebe Grüße von Wiesbadens bestem Tisch. An dem habe ich Platz genommen heute und zwar im Little Italy in der Burgstraße in Wiesbaden. Ein Ort, der für außergewöhnlich gute italienische Küche und Genuss steht wie kaum ein zweiter. Claudio Falanga, der Inhaber vom Little Italy, der sitzt mit mir am Tisch und er hat mich schon richtig gut verwöhnt. Claudio, du hast vorhin von Beständigkeit gesprochen, was dir an eurer Küche ganz besonders wichtig ist. Würdest du sagen, das ist auch so ein bisschen euer... ich sag mal, Erfolgsrezept?
3: Ja, ich denke, Beständigkeit in allen Punkten, also nicht nur in der Qualität der Speisen, sondern auch in der Qualität unserer Mitarbeiter und auch die Beständigkeit, dass unsere Mitarbeiter immer da sind und die Gäste erkennen und auch eine gewisse Ansprache haben, die meiner Meinung nach bei den Gästen sehr gut ankommt. So kriege ich es auch immer erzählt. Das heißt, es ist selten, dass ein Mitarbeiter kommt und geht. Unsere Mitarbeiter sind schon über Jahre hier bei uns dabei.
2: Ja, und wenn man essen geht, ist es ja auch immer ganz besonders wichtig, wie ist die Atmosphäre im Restaurant, finde ich. Und das ist euch hier im Little Italy auch wirklich erstklassig gut gelungen. Man fühlt sich direkt wohl, es ist optisch alles gut durchdacht und ihr habt einen, wenn nicht sogar den schönsten Wintergarten hier in Wiesbaden.
3: Ja, also Interieur, wichtig ist halt Gemütlichkeit, ne? Also wir legen Wert drauf, dass wenn die Gäste kommen, dass sie sich gleich wie zu Hause fühlen. Im Prinzip wie zu Hause im Wohnzimmer. Da setzt du dich hin und da machst du dir keine Gedanken, dass auf einmal die Tischdecke vielleicht schmutzig wird oder sonst was. Das wollen wir, diese Angst wollen wir unseren Gästen immer nehmen. Deswegen ist es immer schön oder ist es immer wichtig,

0: wichtig, dass wir unsere Gäste zwar mit einem gewissen Respekt ansprechen, aber dennoch locker und nicht so verkrampft. Ja? Also der Gast, der muss sich gleich wohlfühlen bei uns. Und dementsprechend versuchen wir auch, die Atmosphäre zu gestalten.
1: Das ist euch auf alle Fälle mehr als gelungen. Ich fühle mich extrem wohl hier im Little Italy. Eine ganz tolle Mischung, erstklassiger Service, eine großartige Geschmacksexperience und wirklich tolles Ambiente. Hier kann man sich eigentlich nur wohlfühlen. Wir sitzen heute zusammen an Wiesbadens bestem Tisch und unterhalten uns gleich noch weiter mit Inhaber Claudio Falanga.
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1: Wir suchen Wiesbadens besten Tisch und heute ein ganz heißer Anwärter auf diesen Titel, das Little Italy in der Wiesbadener Innenstadt. Ich bin heute vorbeigekommen, um mal so ein bisschen zu probieren und um mit Inhaber Claudio Falanga ins Gespräch zu kommen. Claudio, wie bist du denn jetzt eigentlich ganz persönlich zur Gastronomie gekommen?
2: Ja gut, was soll ich sagen? Ich bin Italiener, meine Eltern waren schon selbstständig in der Gastronomie und ich wollte schon immer Gastronomie machen. Und habe zwischendrin Industriekaufmann gelernt, aber der Fokus war für mich immer Selbstständigkeit und Gastronomie.
1: Also Leidenschaft pur quasi.
2: Ja, absolut. Also ich hatte vor dem Little Italy noch mehrere Gastronomien in Mainz und irgendwann mal habe ich mich dann verkleinert und bin nach Wiesbaden gekommen, womit ich auch eine sehr gute Entscheidung getroffen habe. Und habe das Little Italy aufgebaut.
1: Und zum Abschluss, Claudio, was würdest du sagen, warum ist es denn ein Muss, mal bei euch vorbeizukommen und sich mal durch die ganzen Köstlichkeiten zu probieren?
2: Ja gut, es ist immer schwierig, das von sich selbst zu beurteilen, aber ich sage nur, einfach kommen und dann selbst entscheiden, warum man hierher kommen soll und über jede positive, aber auch vielleicht nicht positive Meinung freuen wir uns auf jeden Fall. Man kann sich immer verbessern.
1: Was ich mir ehrlicherweise aber nur ganz, ganz schwer vorstellen kann, ich finde hier wirklich schon alles top. Das Little Italy, eine richtig tolle Adresse für alle Genießer und Freunde authentischer italienischer Kochkunst. Claudio, ich danke dir für die Einladung an deinen Tisch und wenn Sie auch wollen, dass wir bei Ihnen mal vorbeikommen und am besten Tisch Wiesbadens Platz nehmen, dann gerne bei uns melden und eine Bewerbung rausschicken. info@antenne-wiesbaden.de. Und für heute war's das. Ganz liebe Grüße aus dem Little Italy und guten Appetit.
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1: Dieser Spielplatz gehört auf eure Wiesbaden-Bucketlist. Ab zum Waldspielplatz an der Leichtweißhöhle in Wiesbaden. Hier gibt's nicht nur Rutschen, Schaukeln und Klettermöglichkeiten, sondern auch Bach, Wald und direkt daneben die geheimnisvolle Leichtweißhöhle. Genau diese Mischung macht den Ort so besonders. Die Kids können balancieren, matschen, Frösche entdecken und richtig draußen sein.
2: Spaßfaktor!
1: Bei Spaßfaktor vergeben wir 5 von 5 Kiddie-Punkten, weil hier viel mehr passiert als auf einem klassischen Spielplatz. Mit Wasser, Naturabenteuer sorgt ihr dafür, dass die Kids richtig beschäftigt sind und eine tolle Zeit haben.
2: Familienfaktor.
1: Beim Familienfaktor gibt es ebenfalls 5 von 5 Kiddie-Punkten, weil der Ausflug komplett kostenlos ist. Ihr könnt euren Picknick mitbringen, es gibt viele schattige Plätze zum Pause machen und es ist wirklich perfekt für einen spontanen Halbtag ohne großes Plan.
2: Gesamtfazit.
1: Unser Fazit 5 von 5 Kiddie-Punkten. Ein echter Geheimtipp für Familien mit kleineren Kindern, wenn Bewegung, Natur und Abenteuer zusammenkommen sollen. Wichtig zu wissen, Toiletten gibt es keine und parken müsst ihr etwas weiter oben bei den Sportvereinen. Ein kleines Stück läuft man also doch. Der Tipp stammt übrigens von Florian alias Autodet 2.0 und findet ihr wieder in unserer Wowser Ausflugs-App für Familien. Und jetzt wünsche ich euch ein wundervolles Wochenende voller kleiner und großer Baumomente. Eure Katrin von Wowser.
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1: Ich bin Dirk Zeitler. Die geplante Prämie von bis zu 1.000 Euro zur Entlastung der Arbeitnehmer steht auf der Kippe. Der Bundesrat hat die Maßnahme zur Abfederung der wegen des Iran-Kriegs drastisch gestiegenen Energiepreise vorerst gestoppt.
2: Die Tarifgemeinschaft der Länder spricht von einem klaren Warnschuss an den Bund. Die Länder sagen nämlich, die Bundesregierung verspricht zwar Entlastungen, aber zahlen sollen am Ende vor allem Länder und Kommunen. Arbeitgeberverbände begrüßen wiederum den Stopp und warnen davor, Unternehmen mitten in der Krise zusätzlich zu belasten. Und auch aus der Opposition kommt scharfe Kritik. Grünen-Fraktionschefin Dröge spricht von einem Fiasko für Kanzler Merz und dessen Krisenpolitik. Zoe Tassovali, Nachrichtenredaktion.
1: Zum Schutz von Opfern häuslicher Gewalt hat der Bundestag eine Regelung zur elektronischen Fußfessel beschlossen. In zweiter und dritter Lesung stimmten neben den Koalitionsfraktionen Union und SPD auch die AfD und die Grünen zu.
3: Häusliche Gewalt treffe Frauen dort, wo sie sich eigentlich sicher fühlen sollten. Das können niemanden kalt lassen, so Justizministerin Hubig. Das beschlossene Gesetz besteht aus zwei Teilen. Darf sich ein Täter zum Beispiel seiner Frau oder Ex-Freundin nicht mehr nähern, kann er zum Tragen einer elektronischen Fußfessel verpflichtet werden. Kommt er der Frau trotz Verbot zu nahe, wird sofort Alarm ausgelöst und die Betroffene gewarnt. Außerdem sollen Familiengerichte Gewalttäter zu Maßnahmen wie Anti-Aggressionstrainings verpflichten können. Katrin Müller, Nachrichtenredaktion.
1: Nach einer möglichen Geiselnahme in einer Bankfiliale im rheinland-pfälzischen Sinzig fahndet die Polizei nach den Tätern. Spezialkräfte hatten am Morgen nach einem Alarm in der Bank in dem Ort Position bezogen. Sie betraten nach etwa 6 Stunden das Gebäude und trafen einem Sprecher zufolge 2 Personen unverletzt an, bei denen es sich wohl um Opfer handele. Tatverdächtige seien nicht gefunden worden. Die Fahndung nach ihnen laufe. Im Fall der in die Uniklinik Düsseldorf gebrachten Hantavirus-Kontaktperson vom Kreuzfahrtschiff Hondius kann den Ärzten zufolge noch keine Entwarnung gegeben werden. Wir haben keine Viren nachgewiesen, sagte der Bereichsleiter Tropenmedizin, Oberarzt Thorsten Feld. Die Kontaktperson könne dennoch infiziert sein, aber innerhalb der Inkubationszeit. Erst einmal sei es erfreulich, dass der klinische Zustand weiter gut

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1: Im Studio Katrin Brause-Zimmermann. Die Bundeswehr plant 24 Standorte für neue Musterungszentren. Ein neuer Standort soll Wiesbaden sein. Das hat die Bundeswehr mitgeteilt. Mit den neuen Zentren sollen ab Mitte 2027 Untersuchungen flächendeckend möglich sein. Wiesbaden gehört zu den Städten, in denen die Bundeswehr bereits vertreten ist und ein zusätzliches Musterungszentrum eingerichtet wird. In 8 Städten sollen zusätzliche Zentren entstehen. Alle sollen in je einem der bestehenden 15 Karrierecenter der Bundeswehr zugeordnet werden. In den Zentren soll die grundsätzliche Eignung für den Dienst in den Streitkräften geprüft werden. In den Karrierezentren erfolgen Beratungen und Betreuung für die Bewerbenden. Seit Januar hat Deutschland ein neues Wehrdienstgesetz eingeführt. Alle 18-jährigen Männer ab Jahrgang 2008 müssen einen Fragebogen zur Eignung ausfüllen. Ab Juli 2027 soll eine verpflichtende Musterung für Männer eingeführt werden. Die AWO Wiesbaden übernimmt die Trägerschaft für die Erziehungsberatungsstelle im Schelmengraben. Das hat die hessische Landeshauptstadt bekannt gegeben. Bis Ende 2025 war die Beratung von der Diakonie Wiesbaden verantwortet worden. Im Laufe des Mai werden die Angebote jetzt von der Arbeiterwohlfahrt übernommen.

0: 8. Mai markiert offiziell das Ende des Zweiten Weltkriegs und bedeutet damit das Ende des nationalsozialistischen Regimes in Deutschland. Damit markiert der Tag auch einen Einschnitt in die deutsche Geschichte. Die Schrecken und Grausamkeiten des Kriegsendes werden in den Familien individuell erinnert. Insbesondere der Verlust von Angehörigen, genauso wie Erfahrungen, die eigene Wohnung zu verlieren, prägen die Erinnerungen, so Oberbürgermeister Gerd-Uwe Mende. Die Gedenkstunde startet ab 17 Uhr im Werkraum des ehemaligen Sportcheck-Gebäudes. In Wiesbaden haben unbekannte Täter Mülltonnen in Brand gesetzt. Nach Infos der Polizei wurden die Mülltonnen in der Nacht zum Donnerstag im Bereich der Wielandstraße und der Kleiststraße in Brand gesetzt. Die Täter konnten nur unerkannt flüchten. Verletzt wurde niemand. Es ist ein Sachschaden in Höhe von mehreren hundert Euro entstanden. Die Polizei bittet jetzt Zeuginnen und Zeugen, die etwas gesehen haben, sich zu melden. Die Kicker vom SVW in Wiesbaden müssen morgen auswärts gegen den Tabellenzweiten der dritten Fußballliga Energie Cottbus ran. Die Wien Wiesbaden haben in den letzten drei Spielen zwei Unentschieden und eine Niederlage eingefahren. Damit liegen sie mit 50 Punkten auf dem 9. Tabellenplatz. Energie hat 66 Punkte auf dem Zähler und zwei Siege aus den letzten drei Spielen mitgenommen. Los geht die Partie morgen um 14 Uhr.
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1: Ich bin Dirk Zeitler. Die geplante Prämie von bis zu 1.000 Euro zur Entlastung der Arbeitnehmer steht auf der Kippe. Der Bundesrat hat die Maßnahmen zur Abfederung der wegen des Iran-Kriegs drastisch gestiegenen Energiepreise vorerst gestoppt. Beschlossen hat die Länderkammer dagegen neue Regeln für die staatlich geförderte private Altersvorsorge.
2: Neu ist vor allem, Sparer können künftig selbst entscheiden, wie viel Risiko sie eingehen wollen. Es gibt sichere Modelle mit vollständiger Garantie, aber auch Varianten mit weniger Absicherung und dafür höheren Renditechancen. Der Staat unterstützt das Ganze weiter mit Zuschüssen. Besonders Familien profitieren zusätzlich über Kinderzulagen. Zoe Tassovali, Nachrichtenredaktion.
1: Deutschland hinkt 5 Wochen vor Inkrafttreten der europäischen Asylreform bei den Vorbereitungen zur Umsetzung des Vorhabens hinterher. Die EU-Kommission fordert die Bundesregierung und weitere Mitgliedsländer unter anderem dazu auf, dringend Kapazitäten für Asylgrenzverfahren etwa an Flughäfen aufzubauen. 15 andere EU-Staaten hätten in diesem Bereich inzwischen die notwendigen Maßnahmen getroffen. Zum Schutz von Opfern häuslicher Gewalt hat der Bundestag eine Regelung zur elektronischen Fußfessel beschlossen. In zweiter und dritter Lesung stimmten neben den Koalitionsfraktionen Union und SPD auch die AfD und die Grünen zu.
3: Häusliche Gewalt treffe Frauen dort, wo sie sich eigentlich sicher fühlen sollten. Das könne niemanden kalt lassen, so Justizministerin Hubig. Das beschlossene Gesetz besteht aus 2 Teilen. Darf sich ein Täter zum Beispiel seiner Frau oder Ex-Freundin nicht mehr nähern, kann er zum Tragen einer elektronischen Fußfessel verpflichtet werden. Kommt er der Frau trotz Verbot zu nahe, wird sofort Alarm ausgelöst und die Betroffene gewarnt. Außerdem sollen Familiengerichte Gewalttäter zu Maßnahmen wie Anti-Aggressionstrainings verpflichten können. Katrin Müller, Nachrichtenredaktion.
1: Nach einer möglichen Geiselnahme in einer Bankfiliale im rheinland-pfälzischen Sinzig gehen die Ermittler derzeit von mindestens einem Täter aus, der auch Beute gemacht hat. Der Mann soll einen Mitarbeiter eines Geldtransportunternehmens gegen 9 Uhr abgepasst und ihm einen Behälter mit Bargeld abgenommen haben, wie die Polizei mitteilte. Anschließend habe er 2 Personen in einem separaten Raum in der Volksbank eingeschlossen. Vermutlich hat er noch vor dem Eintreffen der Polizei die Bank verlassen.

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1: Ich bin Dirk Zeitler. Wer online einkauft oder über ein neues E-Auto nachdenkt, für den gibt es jetzt einige Änderungen. Der Bundesrat hat heute neue Regeln für Verbraucherkrediten zugestimmt und gleichzeitig den Weg für die neue staatliche E-Auto-Förderung freigemacht.
2: Künftig gelten strengere Regeln, auch für kleine Online-Kredite oder jetzt kaufen, später bezahlen Angebote. Anbieter müssen genauer prüfen, ob sich Kunden das überhaupt leisten können. Damit soll vor allem verhindert werden, dass Menschen den Überblick über ihre Rechnungen verlieren und sich verschulden. Gleichzeitig kann die neue E-Auto-Prämie jetzt wie geplant rückwirkend ab Januar beantragt werden. Zoe Tassovali, Nachrichtenredaktion.
1: Deutschland hinkt 5 Wochen vor Inkrafttreten der europäischen Asylreform bei den Vorbereitungen zur Umsetzung des Vorhabens hinterher. Die EU-Kommission fordert die Bundesregierung und weitere Mitgliedsländer unter anderem dazu auf, dringend Kapazitäten für Asylgrenzverfahren aufzubauen. 15 andere EU-Staaten hätten in diesem Bereich inzwischen die notwendigen Maßnahmen getroffen. 3 Monate nach dem Start des neuen Wehrdienstes hat die Bundeswehr erste Rekruten über ihre neue Anwerbeoffensive gewonnen. Das teilte das Verteidigungsministerium in Berlin mit. Demnach wurden Musterungen durchgeführt und Interessierte eingeplant oder bereits eingestellt. Genaue Zahlen nannte ein Sprecher nicht.
3: Seit Januar fragt die Bundeswehr 18-Jährige aktiv, ob sie Lust hätten auf einen Wehrdienst. Über 200.000 Briefe wurden schon verschickt. Junge Männer müssen antworten, Frauen können es freiwillig tun und das machen bislang nur sehr wenige. Die Quote liege bei nur rund 3%. Von den angeschriebenen Männern hätten etwa 86% den Fragebogen fristgerecht beantwortet. Diejenigen, die nicht reagieren, bekommen eine Erinnerung. Wer sich weiter nicht rührt, dem droht ein Bußgeld von 250 Euro. Thomas Bremser, Nachrichtenredaktion.
1: Nach einer möglichen Geiselnahme in einer Bankfiliale im rheinland-pfälzischen Sinzig gehen die Ermittler derzeit von mindestens einem Täter aus, der auch Beute gemacht hat. Der Mann soll einen Mitarbeiter eines Geldtransportunternehmens abgepasst und ihm einen Behälter mit Bargeld abgenommen haben, wie die Polizei mitteilte. Anschließend habe er 2 Personen in einem Raum in der Volksbank eingeschlossen. Vermutlich hat er noch vor dem Eintreffen der Polizei die Bank verlassen.
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1: Ich bin Dirk Zeitler. US-Präsident Trump hat nach eigenen Angaben Russland und die Ukraine von einer ab morgen geltenden dreitägigen Waffenruhe überzeugt. Diese werde die Aussetzung aller Kampfhandlungen sowie den Austausch von 1000 Gefangenen jeder Seite umfassen, schrieb Trump auf seiner Plattform Truth Social. Eine Bestätigung aus Moskau oder Kiew gab es zunächst nicht. Die umstrittene Riester-Rente bekommt einen Nachfolger. Der Bundesrat hat heute neue Regeln für die staatlich geförderte private Altersvorsorge beschlossen. Ziel ist es, wieder mehr Menschen zum privaten Sparen für die Rente zu motivieren.
2: Neu ist vor allem, Sparer können künftig selbst entscheiden, wie viel Risiko sie eingehen wollen. Es gibt sichere Modelle mit vollständiger Garantie, aber auch Varianten mit weniger Absicherung und dafür höheren Renditechancen. Der Staat unterstützt das Ganze weiter mit Zuschüssen. Besonders Familien profitieren zusätzlich über Kinderzulagen. Zoe Tassovali, Nachrichtenredaktion.
1: Das US-Verteidigungsministerium hat damit begonnen, neue Akten zu UFOs zu veröffentlichen. Es sei die erste Veröffentlichung bisher geheimer Akten zu nicht identifizierten anomalen Phänomenen. Das teilte das Pentagon in Washington mit.
3: Auf der Pentagon-UFO-Webseite sind nun rund 160 Dateien über außerirdische Phänomene für jedermann zugänglich. Es gibt viele Schwarz-Weiß-Aufnahmen von unbekannten Flugobjekten, viele davon auch schon ziemlich alt. Das amerikanische Volk solle sich selbst ein Bild davon machen, was man an nicht identifizierten Luftphänomenen, Flugobjekten und möglichem außerirdischen Leben über die Jahre gesammelt habe, erklärte Präsident Trump und wünschte viel Spaß dabei. Aus den USA, Tina Eck.
1: Nach einer möglichen Geiselnahme in einer Bankfiliale im rheinland-pfälzischen Sinzig gehen die Ermittler derzeit von mindestens einem Täter aus, der auch Beute gemacht hat. Der Mann soll einen Mitarbeiter eines Geldtransportunternehmens abgepasst und ihm einen Behälter mit Bargeld abgenommen haben, wie die Polizei mitteilte. Anschließend habe er zwei Personen in einem Raum in der Volksbank eingeschlossen. Vermutlich hat er noch vor dem Eintreffen der Polizei die Bank verlassen.
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1: Ich bin Ursula Winkler. US-Präsident Trump hat nach eigenen Angaben Russland und die Ukraine von einer ab morgen geltenden dreitägigen Waffenruhe überzeugt. Sie werde die Aussetzung aller Kampfhandlungen sowie den Austausch von 1000 Gefangenen jeder Seite umfassen, schrieb Trump auf seiner Plattform Truth Social. Der ukrainische Präsident Zelensky bestätigte die Vereinbarung. Auch aus Moskau gab es laut staatlicher russischer Nachrichtenagentur TASS eine Bestätigung der Waffenruhe. In der Pflegeversicherung droht in den kommenden 2 Jahren eine Finanzlücke von mehr als 22,5 Milliarden Euro. Das geht aus Äußerungen von Bundesgesundheitsministerin Wagen in der Rheinischen Post hervor. Bis Mitte des Monats will sie deshalb Vorschläge für eine Pflegereform vorlegen.
2: Dass die Menschen immer älter werden, ist nur ein Grund dafür, dass die Pflegekassen am Stock gehen. Hauptursache dürfte sein, dass vor fast 10 Jahren die Pflegestufen umgestellt worden sind. Leistungen gibt es seitdem häufiger und früher. Laut Ministerin Wagen hat sich die Zahl der Menschen, die als pflegebedürftig eingestuft werden, seitdem verdoppelt. Es werden auch Gruppen erfasst, von denen das damals niemand gedacht habe, etwa viele Kinder und Jugendliche mit ADHS. Um die Finanznot der Kassen zu lindern, werden vermutlich Leistungen gekürzt oder gestrichen. Thomas Bremser, Nachrichtenredaktion.
1: Der Bundesrat hat den Weg für Public Viewing Events während der anstehenden Fußball-Weltmeisterschaft freigemacht. Damit werden öffentliche Übertragungen von WM-Spielen auch nach 22 Uhr möglich.
3: Warme Sommernächte und gemeinsam Fußball schauen. Genau das dürfte bei der WM jetzt vielerorts möglich bleiben. Denn gerade bei diesem Turnier laufen viele Spiele mitten in der Nacht hier bei uns in Deutschland. Die Behörden vor Ort dürfen Public Viewings deshalb auch nach 22 Uhr erlauben, sollen dabei aber weiter auf den Lärmschutz achten. Heißt, Fußballstimmung ja, aber die Nachbarn sollen trotzdem nicht gestört werden. Die Vorrundenspiele der deutschen Mannschaft sind um 19 bzw. 22 Uhr. Zoe Tassovali, Nachrichtenredaktion.
1: Zum Fußball. Dem SC Paderborn geht im engen Aufstiegsrennen der zweiten Liga scheinbar die Luft aus. Das 2:2 am Abend im Heimspiel gegen den Karlsruher SC war die 4. sieglose Partie in Serie. Arminia Bielefeld erlitt im Abstiegskampf einen deutlichen Rückschlag. Beim 1. FC Kaiserslautern verloren die Bielefelder mit 0:2.
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1: Ich bin Ursula Winkler. US-Präsident Trump hat nach eigenen Angaben Russland und die Ukraine von einer ab morgen geltenden dreitägigen Waffenruhe überzeugt. Diese werde die Aussetzung aller Kampfhandlungen sowie den Austausch von 1000 Gefangenen jeder Seite umfassen. Das schrieb Trump auf seiner Plattform Truth Social. Kiew und Moskau bestätigten die Vereinbarung.
2: Trump hatte die Präsidenten der Ukraine und Russlands, Zelensky und Putin, jeweils persönlich um die Waffenruhe gebeten. Er sei sehr froh, dass sie zugestimmt hätten, schrieb Trump. Hoffentlich sei dies der Anfang vom Ende eines sehr langen und tödlichen Krieges. Die Verhandlungen für ein endgültiges Kriegsende gingen weiter. Jeden Tag käme man näher ans Ziel, meinte Trump. Tatsächlich aber waren die Verhandlungen zuletzt in Stocken geraten. Tina Eck, USA.
1: Nach dem vorläufigen Aus der Entlastungsprämie durch den Bundesrat hält Finanzminister Klingbeil an Finanzhilfen für die Bürger fest. Man werde mit den Bundesländern weiter im Gespräch bleiben, sagte er bei einem Besuch in Kanada. Die Länderkammer hatte die geplante steuerfreie Beschäftigtenprämie von 1.000 Euro gestoppt.
3: Wir haben als Bundesregierung für diese Entlastungsprämie geworben und wir sind uns auch einig, dass wir etwas für die Menschen machen wollen. Und dieser Weg wird weitergehen. Nochmal, die Hand ist ausgestreckt. Das Ziel muss doch sein, dass man sich da jetzt nicht im Klein-Klein zerlegt, sondern dass man jetzt schnell an die Bürgerinnen und Bürger ein Signal sendet. Wir wollen euch unterstützen mit den Ländern, mit den Arbeitgebern, mit den Gewerkschaften zusammen. Muss eine Lösung gefunden werden. Das steht für mich im Mittelpunkt.
1: Finanzminister Klingbeil. Bundesumweltminister Schneider bereitet ein Verbot von Einweg-E-Zigaretten vor. Er werde noch in diesem Jahr ein entsprechendes Gesetz vorlegen. Die Einweggeräte sollen dann in Deutschland nicht mehr verkauft werden dürfen. Schneider begründete das angestrebte Verbot mit der Gefahr von Bränden, die von den Einweg-E-Zigaretten ausgehen. Sie würden häufig einfach über den Hausmüll entsorgt und führten dann zu Bränden in den Müllentsorgungsanlagen. Nachfüllbare Geräte sollen von dem geplanten Verbot nicht betroffen sein. Zum Fußball. Borussia Dortmund hat sich am Abend mit einem Heimsieg gegen Eintracht Frankfurt vorzeitig die Vizemeisterschaft in der Bundesliga gesichert. Der BVB gewann mit 3:2 gegen Eintracht Frankfurt.

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1: Ich bin Ursula Winkler. US-Präsident Trump hat nach eigenen Angaben Russland und die Ukraine von einer ab heute geltenden dreitägigen Waffenruhe überzeugt. Sie werde die Aussetzung aller Kampfhandlungen sowie den Austausch von 1000 Gefangenen jeder Seite umfassen, schrieb Trump auf seiner Plattform Truth Social. Er sei Kreml-Chef Putin und dem ukrainischen Präsidenten Zelensky sehr dankbar, dass sie zugestimmt hätten. Kiew und Moskau bestätigten die Vereinbarung. Die umstrittene Riester-Rente bekommt einen Nachfolger. Der Bundesrat hat neue Regeln für die staatlich geförderte private Altersvorsorge beschlossen. Ziel ist es, wieder mehr Menschen zum privaten Sparen für die Rente zu motivieren.
2: Neu ist vor allem, Sparer können künftig selbst entscheiden, wie viel Risiko sie eingehen wollen. Es gibt sichere Modelle mit vollständiger Garantie, aber auch Varianten mit weniger Absicherung und dafür höheren Renditechancen. Der Staat unterstützt das Ganze weiter mit Zuschüssen. Besonders Familien profitieren zusätzlich über Kinderzulagen. Auch Selbstständige können die staatlich geförderte Altersvorsorge nutzen. Hintergrund ist die Sorge, dass die gesetzliche Rente allein für viele Menschen später nicht mehr reichen wird. Zoe Tassovali, Nachrichtenredaktion.
1: Das US-Verteidigungsministerium hat damit begonnen, neue Akten zu UFOs zu veröffentlichen. Es sei die erste Veröffentlichung bisher geheimer Akten zu nicht identifizierten anomalen Phänomenen. Das teilte das Pentagon in Washington mit.
3: Auf der Pentagon-UFO-Webseite sind nun rund 160 Dateien über außerirdische Phänomene für jedermann zugänglich. Es gibt viele Schwarz-Weiß-Aufnahmen von unbekannten Flugobjekten, viele davon auch schon ziemlich alt. Das amerikanische Volk solle sich selbst ein Bild davon machen, was man an nicht identifizierten Luftphänomenen, Flugobjekten und möglichem außerirdischen Leben über die Jahre gesammelt habe, erklärte Präsident Trump und wünschte viel Spaß dabei. Neben dem Pentagon sind auch die NASA, das FBI und verschiedene Geheimdienste an der UFO-Dokumentation beteiligt. Tina Eck, USA.
1: Zum Fußball. Borussia Dortmund hat sich am Abend vorzeitig die Vizemeisterschaft in der Bundesliga gesichert. Der BVB gewann zu Hause mit 3:2 gegen Eintracht Frankfurt. Die Hessen müssen nun um die Qualifikation für den Europacup fürchten.

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1: Ich bin Ursula Winkler. In der Ukraine und in Russland läuft inzwischen die Zeit, in der eine von US-Präsident Trump vermittelte dreitägige Waffenruhe greifen soll. Dabei war nicht sofort klar, ob die Kampfhandlungen tatsächlich bereits eingestellt wurden. Trump hatte die Waffenruhe und einen Gefangenenaustausch unerwartet und sehr knapp vorher angekündigt. In Moskau ist heute die traditionelle Militärparade zum Tag des Sieges der Sowjetunion über Hitler-Deutschland geplant. Nach dem überraschenden Nein des Bundesrats zur geplanten steuerfreien Entlastungsprämie will die Bundesregierung jetzt nach Lösungen suchen.